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16: Ich bin Christian Lang.
0: Nach dem Drohnenanschlag auf den Flughafen Leipzig-Halle Anfang August haben die Ermittler offenbar zwei Tatverdächtige identifiziert. Nach Recherchen von NDR, WDR und Süddeutscher Zeitung handelt es sich um einen gebürtigen Russen mit lettischem Pass und einen Mann aus Belarus mit russischem Pass. Die Männer sollen Verbindungen zum russischen Geheimdienst haben. Nach dem Angriff auf das Stromnetz in Südbrandenburg gehen die Ermittler und auch NRW-Innenminister Herbert Reul davon aus, dass auch die Störung an einem Umspannwerk in Bergheim bei Köln auf verfassungsfeindliche Sabotage zurückgeht. An beiden Orten sind Abschussvorrichtungen und Pyrotechnik gefunden worden. Reul sagte am Abend im ZDF:
16: Na, mittlerweile sind wir relativ sicher, dass es viele Parallelen gibt. Zum Beispiel die Abschussvorrichtungen, die wir gesehen haben, die ja wahrscheinlich dazu geführt haben, dass man die Kabel über das Überspannungsnetz geschickt hat, ist so ähnlich gelaufen. Also es spricht vieles dafür, dass das kein Zufall ist, dass beide Ereignisse an diesen Tagen stattfinden.
0: Nach dem Angriff auf das Stromnetz in Südbrandenburg gehen die Ermittler und auch NRW-Innenminister Herbert Reul davon aus, dass auch die Störung an einem Umspannwerk in Bergheim bei Köln auf verfassungsfeindliche Sabotage zurückgeht. An beiden Orten sind Abschussvorrichtungen und Pyrotechnik gefunden worden. Reul sagte am Abend im ZDF:
16: Na, mittlerweile sind wir relativ sicher, dass es viele Parallelen gibt. Zum Beispiel die Abschussvorrichtungen, die wir gesehen haben, die ja wahrscheinlich dazu geführt haben, dass man die Kabel über das Überspannungsnetz geschickt hat, ist so ähnlich gelaufen. Also es spricht vieles dafür, dass das kein Zufall ist, dass beide Ereignisse an diesen Tagen stattfinden.
0: Die Dresdner Verkehrsbetriebe stehen vor einem Personalproblem und suchen jetzt Busfahrer, vor allem sogenannte Quereinsteiger. Eigentlich stellt das Unternehmen derzeit kaum neue Mitarbeiter ein, weil gespart werden muss. Allerdings gehen einige ältere Kollegen in den Ruhestand, sodass jetzt doch wieder Busfahrer gesucht werden. Anke Wolf berichtet.
17: Wer ans Steuer will, sollte mindestens 21 Jahre alt sein, gutes Deutsch sprechen und einen Autoführerschein haben. Außerdem verlangen die DVB ein makelloses polizeiliches Führungszeugnis und die gesundheitliche Eignung zur Personenbeförderung. Freundliche Kommunikation ist eine weitere Voraussetzung. Auch sollte man keine Angst vor Kontakten mit Fahrgästen haben. Geschlecht oder erlernter Beruf spielen dagegen keine Rolle. Wer noch keinen Busführerschein besitzt, kann die Fahrschule bei den DVB besuchen.
0: Eine Runde weiter. Der FC Bayern hat nach Startschwierigkeiten doch noch souverän gegen Zweitligisten Osnabrück mit 4:1 gewonnen. Münchens Trainer Vincent Kompany nach dem Spiel bei Sky.
18: Wenn einer mich gesagt hätte, dass er dann von dieser Distanz schießt und es geht so rein, dann hätte ich auch gesagt, das passiert dann nie. Das ist jetzt Pokalspiel und danach mussten wir dem Spiel kommen, auswärts in Osnabrück, und das haben wir gemacht.
0: Am Samstag wird die zweite Pokalrunde ausgelost.
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19: Tiefsttemperaturen zwischen 14 und 8 Grad. Heute im Laufe des Tages wechselhaft mit Schauern, frischer Westwind, maximal 24 Grad. Morgen anfangs Regen, später lockert's auf bis 26 Grad. Weiterhin windig.
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13: Ich bin Christian Lang. Nach den Angriffen auf das Stromnetz in Brandenburg und NRW fordert der Bundesverband der erneuerbaren Energien ein Backup-Notfallsystem für ganz Deutschland. Präsidentin Heinen-Esser sagte der Rheinischen Post, einen vollständigen Schutz vor solchen Attacken gebe es zwar nicht, die Auswirkungen ließen sich durch eine andere Aufstellung der Energieversorgung verringern. Bioenergie, Wasserkraft und Batteriespeicher könnten etwa ohne externe Stromversorgung schnell wieder hochgefahren werden. Ein paar Tage vor der Landtagswahl kommt Bundeskanzler Merz heute zum Wahlkampf nach Sachsen-Anhalt. Im Chemiewerk Infraleuna in Leuna nimmt er an einem Rundgang und einer Diskussion mit Ministerpräsident und CDU-Spitzenkandidat Sven Schulze teil. Anschließend ist ein Pressestatement geplant. Die Außenminister von Deutschland, Frankreich und Polen beraten heute in Weimar über gemeinsame Antworten auf aktuelle internationale Krisen. Laut Auswärtigem Amt steht eine breite Themenpalette auf der Tagesordnung. Es geht unter anderem über die Lage im Nahen und Mittleren Osten bis hin zur EU-Erweiterung und einer Reform der EU-Außenpolitik. Die Dresdner Verkehrsbetriebe stehen vor einem Personalproblem und suchen jetzt Busfahrer, vor allem sogenannte Quereinsteiger. Eigentlich stellt das Unternehmen derzeit kaum neue Mitarbeiter ein, weil gespart werden muss. Allerdings gehen einige ältere Kollegen in den Ruhestand, sodass jetzt doch wieder Busfahrer gesucht werden. Anke Wolf berichtet.
14: Wer ans Steuer will, sollte mindestens 21 Jahre alt sein, gutes Deutsch sprechen und einen Autoführerschein haben. Außerdem verlangen die DVB ein makelloses polizeiliches Führungszeugnis und die gesundheitliche Eignung zur Personenbeförderung. Freundliche Kommunikation ist eine weitere Voraussetzung. Auch sollte man keine Angst vor Kontakten mit Fahrgästen haben. Geschlecht oder erlernter Beruf spielen dagegen keine Rolle. Wer noch keinen Busführerschein besitzt, kann die Fahrschule bei den DVB besuchen.
13: Die Fußballer des FC Bayern haben ihre Aufgabe in der ersten Runde des DFB-Pokals souverän gelöst. Der Titelverteidiger aus München gewann beim Zweitligisten VfL Osnabrück mit 4:1. Moritz Einzel berichtet.
15: Den besseren Start in dieses Spiel erwischte Osnabrück. Meißner zog einfach mal aus rund 30 Metern ab und traf in den Winkel. Da konnte Obig im Bayern-Tor nur hinterher gucken. Die Bayern ließen sich aber nicht beirren. Kane traf zum Ausgleich. Bischoff brachte die Bayern in Führung. Nach der Pause Olisse mit der Entscheidung und nochmal Kane per Elfmeter besorgte den 4:1 Endstand. Der FC Bayern in der zweiten Pokalrunde. Osnabrück ist raus nach respektabler Leistung.
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17: Tiefsttemperaturen zwischen 14 und 8 Grad. Heute im Laufe des Tages wechselhaft mit Schauern, frischer Westwind, maximal 24 Grad. Morgen anfangs Regen, später lockert's auf bis 26 Grad. Weiterhin windig.
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12: Es ist 5:10. 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
18: Ich bin Christian Lang, guten Morgen. Nach dem Drohnenanschlag auf den Flughafen Leipzig-Halle Anfang August haben die Ermittler offenbar 2 Tatverdächtige identifiziert. Nach Recherchen von NDR, WDR und Süddeutscher Zeitung handelt es sich um einen gebürtigen Russen mit lettischem Pass und einen Mann aus Belarus mit russischem Pass. Die Männer sollen Verbindungen zum russischen Geheimdienst haben. Die SPD-Bundestagsfraktion geht in Klausur. Sie will heute und morgen unter anderem über Veränderungen in der Arbeitswelt durch KI und neue Technologien beraten. Mit dabei Harpe Kerkeling mit einem Vortrag. Uli Reitinger.
19: Sein Vortrag zur SPD-Klausur trägt den Titel »Alles Ansichtssache, wo die Toleranz in einer Demokratie ihre Grenzen hat und worauf es jetzt ankommt«. Mit Spannung wird erwartet, ob die Fraktion in ihrer Klausur klar Position bezieht zur geplanten Abschaffung der Rente mit 63 und zur zukünftigen Attestpflicht ab dem ersten Krankheitstag. Zwei Regierungsvorhaben, die die SPD bislang mitträgt, aber wohl gerne kippen würde.
18: Mit einem neuen Kita-Gesetz will die Bundesregierung die frühkindliche Bildung verbessern. Bei jedem Kind soll spätestens im Alter von 4 Jahren der Sprach- und Entwicklungsstand überprüft werden. Das hat das Kabinett beschlossen. Bei Bedarf werden die Kinder dann gefördert, damit der Start in der Grundschule besser klappt. Der Bundestag muss noch zustimmen. George Clooney ist bei den Filmfestspielen in Venedig für sein Lebenswerk ausgezeichnet worden. Schauspielkollegin Laura Dern hat ihn bei ihrer Laudatio als herausragenden Filmemacher gewürdigt. Uns wurde eine Legende geschenkt, so Dern. Sein alter Freund Brad Pitt hat Clooney mit einem alten Stück Gouda-Käse verglichen. Beide gut gereift. Eine Runde weiter. Der FC Bayern hat nach Startschwierigkeiten doch noch souverän gegen Zweitligisten Osnabrück mit 4:1 gewonnen. Münchens Trainer Vincent Kompany nach dem Spiel bei Sky.
20: Wenn einer mich gesagt hätte, dass er dann von dieser Distanz schießt und es geht so rein, dann hätte ich auch gesagt, das passiert dann nie. Das ist jetzt Pokalspiel und danach mussten wir dem Spiel kommen, auswärts in Osnabrück, und das haben wir gemacht.
18: Am Samstag wird die zweite Pokalrunde ausgelost.
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22: Ja, dann erstmal einen wunderschönen guten Morgen. Heute Donnerstag, der 3. September. Mhm. Ja, Wetter wird wieder ganz schön.
23: Wieder ganz schön. Ja. In der zweiten Tageshälfte gibt es dann so eine kleine Gewitterwahrscheinlichkeit. Müssen wir mal schauen. Mhm. Die Temperaturen heute aber auch so bei 23, 24, vielleicht sogar 25 Grad. Und eben durchaus auch Sonnenschein. Morgen am Freitag wechselhaft, zeitweise mit kräftigen Schauern. Aber auch morgen schiebt sich die Sonne immer mal durch. Temperaturen gehen ein Stückchen zurück. Morgen sind dann wahrscheinlich Werte so 19 oder 20 Grad.
22: Naja, das geht doch alles.
23: Wochenende eigentlich auch ganz schick. Ja, Temperaturen um 20 Grad Sonne, also können wir nicht meckern.
22: Prima. Schauen wir noch mal kurz auf die Straße. Das ist noch relativ ruhig jetzt am frühen Morgen, aber wir haben schon was.
23: Ja, gibt es eine Meldung. Meldung aus dem Kreis Meißen. Gerade passiert zwischen der Niederwarter Brücke und Radebeul hat es einen Wildunfall gegeben. Die Unfallstelle ist noch nicht gesichert, also da bitte aufpassen. Und dann hatten wir heute Nacht einen Unfall A9 Leipzig Richtung Berlin zwischen Schkeuditzer Kreuz und Halle. Dort weiß ich nicht genau, ob die Autobahn jetzt noch gesperrt ist. Wenn Sie da eine Info haben, können Sie gerne Bescheid sagen. Also da laufen Bergungsarbeiten. Müsste dann langsam wieder anrucken, aber eventuell gibt es da auch noch eine Sperrung.
22: Die Nummer zum Bescheid sagen ist kostenlos, unsere Verkehrshotline. Die 03x800 und die 4.
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22: Fangen wir einfach an. Es ist 5:15 und wünschen euch Ihnen einen schönen guten Morgen.
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0: Moment mal, Gedanken zum Tag mit Michaela Stahl.
1: Schauen Sie sich eigentlich gern Fotos an? Gerade jetzt, wenn es so draußen kalt, regnerisch und dunkel wird, da sitzen wir oft vor unserem Computer und schwelgen in Erinnerungen. Die Kinder sind mittlerweile kräftig gewachsen, aber die Babyfotos, ja, die sind doch zuckersüß. Viele Fotos befinden sich bei uns auch auf dem Handy. Und mein Mann, der scherzt oft darüber, dass unsere Kinder vermutlich mal ihre gesamte Kindheit anhand der vielen Bilder nachvollziehen können. Das war früher anders. Meine Großeltern zum Beispiel, die haben noch richtige Alben. Die schwarz-weißen Fotos sind so sorgsam eingeklebt und jedes Bild und all die Geschichten darum sind so wertvoll, weil es davon nicht so viele gibt. Ich blättere gern darin. Aber es ist auch egal, ob digital oder ganz klassisch. Fotos erzählen uns etwas. Sie halten die schönen Momente fest und wir können uns erinnern und verbringen Zeit miteinander. Eines der wohl wertvollsten Geschenke. Und wir denken vielleicht auch an die Menschen, die bereits vor uns gegangen sind. Vielleicht nehmen sie sich einfach mal wieder dafür Zeit. Und es heißt ja auch, solange wir uns erinnern, geht nichts verloren. Ich wünsche Ihnen noch eine schöne restliche Woche.
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1: Mit Anke Wolf. Guten Morgen. Millionenförderung für zukunftssichere Energieversorgung. Die Stadtwerke Weißwasser und die Versorgungsbetriebe Hoyerswerda sichern sich knapp 29,4 Millionen Euro von EU und Land, unter anderem für einen Großspeicher und den Umbau eines Heizwerkes. Der Zittauer Stadtrat entscheidet heute über die Bewerbung für die Landesgartenschau 2032. Grundlage ist eine Machbarkeitsstudie. Junge Leute können heute auf einer Last-Minute-Börse in Bautzen fündig werden. Von 13 bis 16 Uhr präsentieren sich 7 Unternehmen im Berufsinformationszentrum an der Neusalzer Straße 2. Nach 2,5 Jahren Bauzeit steht die neue Straßenmeisterei in Löbau. Im Gewerbegebiet West, unweit der B178, sind Fahrzeug- und Gerätehallen, ein Werkstattgebäude und eine Salzhalle errichtet worden. Und der FC Bayern ist mit einem Sieg in den DFB-Pokal gestartet. Der Titelverteidiger gewann bei Zweitligist Osnabrück mit 4:1.
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3: Guten Morgen, einen schönen, einen entspannten Donnerstag. Und wir starten ziemlich freundlich in den Tag. Später, gegen Nachmittag, gibt's dann aber eine kleinere Gewitterneigung. Temperaturen so 24, 25 Grad. Und morgen der Tag. Der wird auch so ein bisschen wechselhaft werden. Auch da kann's teilweise kräftigen Regen geben. Die Temperaturen gehen auch ein kleines Stück nach unten. Und morgen kann der Wind auch noch ein bisschen auffrischen. Am Samstag wird's dann wieder deutlich freundlicher. Und auf den Straßen ist es gerade entspannt. Da haben wir noch nichts. Keine Staus und Blitzer, aber Sie haben vielleicht schon irgendwas entdeckt. Dann geben Sie das gerne weiter an uns. 03x800 und die 4 ist die Nummer. Gute Fahrt.
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8: So, da kann's ja losgehen. 6:06. Wunderschönen guten Morgen allerseits.
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0: Einen schönen guten Morgen, es ist 5.31 Uhr, kurz nach 5:30, Donnerstag, 3. September. Jo, und gerade hier werden schon die ganz großen Fragen der Menschheit gewälzt, auch wenn es noch sehr früh am Tag ist. Nämlich, wir waren gerade beim Thema Tausendfüßer und da kommt jetzt nochmal unser Lehrerkind Christine ins Spiel. Tausendfüßler, haben die eigentlich wirklich 1000 Füße? Oder wie viel sind es denn,
1: Christine? Ja, das ist eine durchaus berechtigte Frage. Tausendfüßer gibt es ja schon ganz, ganz lange auf unserer Erde, seit etwa 400 Millionen Jahren. Und es gibt auch unglaublich viele verschiedene Arten, über 8000 verschiedene Arten Tausendfüßer. Ganz, ganz kleine, ganz, ganz große. Tausendfüßer haben meist pro Körperring zwei Beinpaare und dann eben auch die entsprechenden Füße. Das heißt, je mehr Ringe, desto mehr Beine und auch desto mehr Füße. Die Zahl der Füße ist damit sehr, sehr unterschiedlich. Bei den meisten Arten liegen wir zwischen 16 und 750 Füßen. Bis vor einigen Jahren hatten Wissenschaftler auch wirklich noch keinen Tausendfüßer gefunden, der tatsächlich 1000 Füße hatte. Aber vor 5 Jahren hat sich das geändert. Da haben sie nämlich in Australien einen Tausendfüßer entdeckt und dann wirklich nachgezählt. Und dieser Tausendfüßer in Australien vor 5 Jahren hatte in der Tat 1306 Füße. Die meisten Tausendfüßer haben aber nicht wirklich 1000 Füße, sondern deutlich weniger.
0: Das ist ja interessant. Guck an. Und ich habe gelernt, dass es 1000 Füße heißt und nicht 1000 Füßler. Ja, seht ihr? So viel Erkenntnisgewinn am frühen Morgen. 3 Minuten nach 5:30. Dankeschön.

0: Minuten nach 5:30 jetzt.
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3: Guten Morgen. Ja, wir starten erstmal freundlich in den Tag, aber später kann sich so ein bisschen zuziehen und dann gibt's auch eine Schauer- und Gewitterwahrscheinlichkeit, vor allem für den Nachmittag und auf den Straßen. Da ist alles noch erstaunlich ruhig jetzt um diese Zeit, aber vielleicht haben Sie schon irgendwas entdeckt. Dann können Sie mich auch um diese Zeit schon anrufen. 03x800 und die 4 ist die Nummer.
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1: Mona, bitte. Wir drehen.
2: Eine junge Frau, fast noch ein Mädchen, kommt aus dem Görlitzer Augustum herausgestürzt. Aufgewühlt, den Tränen nahe, läuft sie weg. Sie verschwindet durch einen Torbogen. Die Szene ist im Kasten. Dreharbeiten für Dolly, einer sechsteiligen Netflix-Serie. Görlitz ist das Berlin im Jahr 1899. Die Gassen, Straßen und Plätze in der Altstadt, sie passen perfekt zur damaligen Zeit, schwärmt Produzent Jörg Engels.
3: Die wir so in Gänze im osteuropäischen Ausland nicht vorgefunden haben, die Fülle macht es einfach hier.
2: Hanno Hackford, Creator und Showrunner, klappt für uns einen Spalt weit das Drehbuch auf.
4: Und so eine bisschen Jack the Ripper-Geschichte, also Dolly auf der Jagd nach einem Serienmörder und auf der anderen Seite eine romantische Liebesgeschichte.
2: Netflix-Filmstart für Dolly ist voraussichtlich in einem Jahr. Aus Görlitz, Knut Michael Kunot.
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4: Mit Anke Wolf einen schönen guten Morgen. Der Zittauer Stadtrat entscheidet heute über die Bewerbung für die Landesgartenschau 2032. Grundlage ist eine Machbarkeitsstudie. Zittau verfolgt mit der Landesgartenschau mehrere Absichten. Die Stadt soll grüner werden und sich zugleich gegen den Klimawandel wappnen. Außerdem könnte das Gelände ein Anziehungspunkt für Gäste sein. Noch keine Lehrstelle? Junge Leute können heute auf einer Last-Minute-Börse in Bautzen fündig werden. Von 13 bis 16 Uhr präsentieren sich 7 Unternehmen im Berufsinformationszentrum an der Neusalzer Straße 2. Darüber hinaus wird über Hilfsangebote informiert. Corinna Oswald, Sprecherin der Arbeitsagentur Bautzen.
5: Wir haben einen Überblick, was jetzt in der jetzigen Zeit noch an Ausbildungsstellen frei ist und können aber auch informieren über Unterstützungsangebote und Überbrückungsmöglichkeiten, wie zum Beispiel das freiwillige soziale Jahr. Und das kleine Sahnehäubchen sind die Unternehmen, die eben auch direkt für Gespräche zur Verfügung stehen. Deswegen ist es auch günstig, vielleicht einen Lebenslauf mitzubringen.
4: In den Landkreisen Bautzen und Görlitz gibt es noch knapp 1000 freie Ausbildungsstellen. Zum Beispiel in den Berufen Kaufmann, Kauffrau, Mechatroniker, Straßenbauer und Fleischfachverkäuferin. Wegen der Elektrifizierung wird der deutsch-polnische Streckenabschnitt zwischen Görlitz und Skorzelec von heute bis zum 8. Oktober gesperrt. Das hat die Länderbahn mitgeteilt. Es verkehren Busse. In Skorzelec haben Reisende Anschluss nach Breslau. Die Reisezeit verlängert sich um 30 bis 60 Minuten, hieß es. Nach dem Drohnenanschlag auf den Flughafen Leipzig-Halle Anfang August haben die Ermittler offenbar 2 Tatverdächtige identifiziert. Nach Recherchen von NDR, WDR und Süddeutscher Zeitung handelt es sich um einen gebürtigen Russen mit lettischem Pass und einen Mann aus Weißrussland mit russischem Pass. Die Männer sollen Verbindungen zum russischen Geheimdienst haben. Im DFB-Pokal hat der FC Bayern nach einigen Startschwierigkeiten Zweitligist Osnabrück souverän besiegt. Für den 4:1 Endstand sorgte Harry Kane per Elfmeter. Trainer Vincent Kompany danach bei Sky.
6: Wenn einer mich gesagt hätte, dass er dann von dieser Distanz schießt und es geht so rein, dann hätte ich auch gesagt, das passiert dann nie. Das ist jetzt Pokalspiel und danach mussten wir dem Spiel kommen, auswärts in Osnabrück, und das haben wir gemacht.
4: Die zweite Pokalrunde wird dann am Samstag ausgelost.
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8: Guten Morgen. Ja, stellenweise haben wir wieder ein wunderschönes Morgenrot. Und die Temperaturen, die gehen heute nochmal auf 24, 25 Grad rauf. Allerdings gegen Nachmittag kann sich's dann noch ein bisschen zuziehen. Dann gibt's auch eine Schauer- und Gewitterwahrscheinlichkeit für den heutigen Tag. In der Nacht fällt auch gebietsweise Regen. Morgen der Tag, der wird auch ziemlich wechselhaft werden. Auch da ist teils kräftiger Regen möglich. Die Temperaturen gehen ein Stück nach unten. Der Wind kann auch noch ganz schön auffrischen. Der Samstag wird dann aber wieder schön und auf den Straßen. Das ist alles noch ziemlich entspannt momentan. Da haben wir noch nichts, aber Sie haben vielleicht irgendwas entdeckt, verstört. Dann sagen Sie gerne Bescheid. 03-800 und die 4.
9: Dankeschön, Miri.
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11: Ist das gut?
12: Um ehrlich zu sein, ich kann es Ihnen nicht sagen. Aber ich kann Ihnen so viel verraten, es wird so spannend werden und so unberechenbar.
13: Ja.
12: Sie werden es erleben.
13: Definitiv. Weil wir haben selbst noch keinen Plan, was passiert, aber irgendwas wird passieren. Also jetzt erstmal schönen guten Morgen und willkommen im Donnerstag, der 3. September, jetzt 5 Minuten vor 6.
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0: Es ist jetzt 6:02.
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2: Da gehen an der Stelle jetzt mal Grüße nach Löbau und zwar an die Familie Pütschke von Pütschke Fensterbau. Die haben heute ihre große Jubiläumsfeier. 170 Jahre werden da gefeiert. Tradition seit 1856. Das ist wirklich irre. Mittlerweile etwa 50 Mitarbeiter. Und ja, wenn wir eins aus 170 Jahren gelernt haben, gutes Handwerk hält. Und wenn es nicht hält, dann war es wahrscheinlich kein gutes Handwerk. Also liebe Grüße an das Team von Fensterbau Pütschke.
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0: Ja, so klingt immer noch der Sommer. Ist schon irgendwo Sunshine und Sunshine Reggae? Weiß gar nicht mehr. Nee, Sonne geht langsam auf.
1: Ja,
0: ne, so langsam
1: aber es ist wirklich, wir haben teilweise eben so einen wahnsinnig schönen Sonnenaufgang, so ein schönes Morgenrot.
0: Seht ihr? Dann passt doch das mit so einem kleinen Reggae in den Tag zu starten, in den 3. September. Einen wunderschönen guten Morgen, herzlich willkommen hier beim Club der Optimisten. Die Christine ist da.
1: Ach, guten Morgen.
0: Die Miri ist da.
1: Guten Morgen.
0: Der Tim ist da.
2: Schönen guten Morgen.
0: Der Yoshi ist da.
3: Morgen.
0: Ja, Yoshi draußen schreibt. Yoshi, übrigens, habe ich heute, Yoshi überholt mich früher mal auf dem Weg zur Arbeit mit seinem Moped, mit seinem Motorrad. Yoshi, du bist zu schnell. Ich muss ja jetzt mal etwas sagen nach draußen. Also nicht, dass er zu schnell fährt, grundsätzlich, aber das sieht immer sehr schnell aus.
1: Ich finde, es sieht sehr elegant aus.
0: Und Yoshi hat einen Blinkerhelm. Von hinten blinkt da so das Licht. Also der Helm blinkt, ist mir heute aufgefallen. Ja. Weil es jetzt doch noch dunkel ist, wenn man früh. Ja, Sie wissen ja, wir kommen ja früh um 2 hier schon an in der Redaktion. Ja, bereiten alles vor für Sie. Ja, sammeln erstmal den Tau von den Wiesen ab und dann geht's los. Und der Yoshi fährt mit Blinkerhelm.
1: Ja, so eine fluoreszierenden Streifen sind da drauf.
0: Nee, da, wirklich, sind das nur Streifen oder ist da eine Batterie drin?
1: Na, das muss Yoshi selber sagen. Da muss er mal schnell hergerannt kommen jetzt aus seiner Kiste.
2: Ja, wo er ist. Auf jeden Fall fahren seine Zeitgenossen irgendwie gefühlt alle zu schnell, habe ich das Gefühl. Also ich werde ständig irgendwie vom Motorradfahrern überholt mit weit überhöhter Geschwindigkeit. Und jetzt gerade bei dunklen Sichtverhältnissen am Morgen, muss ich sagen, es ist sehr gefährlich.
0: Da wirklich mal
1: auf euch auf. Merkt ihr, der Tim, der kriegt immer Puls, wenn es um Verkehr geht. Vielleicht fährst du auch einfach zu langsam, Tim.
2: Nee, ich bin schon okay unterwegs.
1: So, guck mal, jetzt ist der Yoshi auch da und dein Helm blinkt richtig, ne?
3: Der hat Batterie. Und,
0: mit Batterie,
3: Okay. Also der wird aufgeladen per USB und dann...
0: Und das ist, damit man dich besser sieht einfach, oder weil du Spaß hast. Da kannst du ein bisschen blinken.
3: Ja, also, das leuchtet halt.
0: Das sieht ein bisschen aus wie ein Weihnachtsbaum.
3: Ja, das ist richtig.
0: Und was sagst du zu den Vorwürfen von Tim, dass ihr seid alle zu schnell. Wir sind ja in diesen Zeiten schnell dabei, zur anderen Seite zu sagen.
2: Gefühlt, habe ich gesagt.
0: Ihr seid alle zu schnell.
3: Sind in einer schnelllebigen Zeit.
0: Also eine schnelllebige Zeit, da muss man mithalten.
3: Muss man mithalten.
0: Sagst du. Aber pass noch gut auf dich auf, wir brauchen dich.
3: Immer.
0: Ja. Okay. Wo es gestern schön gemütlich zuging, war der Firmenlauf in Chemnitz. Nochmal schöne Grüße an alle, die dabei waren.
1: Ja.
0: Das war toll. Tausende.
1: Ihr seid ja mitgelaufen.
0: Wir waren dabei,
1: Und habt das geschafft?
0: Natürlich.
1: In sensationeller Geschwindigkeit hier, dank unserem Rocco.
0: Ja, genau,
1: Rocco war dabei. Vorgeprescht.
0: Unser Werkstudent,
1: Also der hat das Radio gezogen, oder? Ihr seid doch ein bisschen im Radio.
0: Wir haben geschoben. Vorstellen, das ist so ein bisschen wie Karneval. Hm. Ja, so, also das ist so ein Karnevalswagen. Also nur eben als Radio, ein relativ großer Wagen, den wir da durch die Straßen schieben. Und da kommt natürlich Musik raus.
1: Ja, und alle haben gewunken.
0: Ja, das
1: und
0: fällt
1: es
0: auf.
1: War so schön. Und dann haben sie mal gerufen, André! Früher haben sie gerufen, ich will ein Kind von dir.
0: Ja, stimmt. Viele Glückwünsche haben uns auch recht gemacht. Also, liebe Grüße an alle, die da dabei waren gestern bei wirklich tollen Bedingungen. Gestern Abend war ein schöner Spätsommerabend, war toll in Chemnitz beim Firmenlauf. So, jetzt kommen wir aber mal zum Donnerstagmorgen und zur Kaffeefrage von Tim.
2: Tja, so leuchtende Motorradhelme bekommt man bestimmt auch bei eBay. 31 Jahre eBay, der Online-Marktplatz, wurde am 3. September 95 gegründet. Was war das allererste Produkt, das der Gründer Pierre Omidyar auf seiner Plattform, damals noch unter dem Namen AuctionWeb, erfolgreich verkaufte? A. Eine Kaffeemaschine mit gebrochener Kanne. B. Ein kaputter Laserpointer. Oder C. Ein altes Comicheft mit fehlenden Seiten.
1: Kaffeemaschine. Ich darf ja zuerst, ich liege ja wieder hinten.
0: Ja.
1: 9:11.
0: Okay. Gut, ich habe überhaupt keine Ahnung.
1: Comic. Ich würde sagen, das Comic.
0: Comic, ja?
1: Ja, das kann sein, dass das irgendein ganz besonderer Comic oder das Comic war.
0: Die Comic.
1: Also ich würde sagen, am ehesten Comic.
0: Ja, da ich überhaupt keine Ahnung habe und mich intuitiv natürlich gern auf meine Jokerin verlasse.
1: Das ist eben manchmal auch ein Fehler.
0: Ja, sagen wir, das allererste, was bei eBay verkauft wurde vor 30 Jahren, war, ja, wir sagen Comic. Christine sagt Kaffeemaschine.
1: Mhm.
0: Der Pointer? Nee, wir sagen Comic. Wir bleiben bei Comic.
2: Okay. Und das erste verkaufte Produkt, was der eBay-Gründer selbst dort anbot, wurde für 14,83 Dollar verkauft. Und es war ein kaputter Laserpointer.
1: Warum verkauft er denn einen kaputten Laserpointer?
2: Naja, er wollte halt versuchen, wie das funktioniert, so ob es überhaupt Interessenten gibt, auch so für solche Artikel, die mangelhaft sind. Okay. Und ja, da hat tatsächlich jemand zugeschlagen, der gezielt kaputte Laserpointer eingekauft hat, warum auch immer.
0: Und da hat er gewusst, wenn ich dafür 14 Dollar kriege, dann funktioniert die Geschäftsidee.
2: Genau, dann wusste er Bescheid, okay, das funktioniert auch mit irgendwelchen alten Artikeln gebraucht und so.
0: Spannend. Ja, okay. Gesagt. Das heißt, ja, keiner bekommt einen Punkt und der Tim macht Kaffee für alle.
2: Ja.
0: Übrigens, der Tino, der dir immer schreibt, ja, ich weiß gar nicht, ob er jetzt schon zuhört,
2: ja.
0: Der muss gestern auch dabei gewesen sein beim Firmenlauf.
2: Genau.
0: Ja, hat er irgendwie, also wir haben uns nicht gesehen bei 12.000 Menschen.
1: Habt ihr euch nicht getroffen?
0: Nee, wir haben uns leider nicht getroffen. Ach, ja. Aber Grüße gehen raus.
1: Grüße gehen raus.
0: Okay, also 6.15 Uhr, 6:15, 6:45, guten Morgen allerseits.

0: 12 Minuten vor halb sieben. Einen schönen guten Morgen allerseits. 3. September, heute Donnerstag und alles Wichtige fassen wir gleich mal zusammen. Hier bei uns für Sie in den Nachrichten.
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18: Mit Anke Wolf. Guten Morgen. Der Görlitzer Oberbürgermeister Octavian Urso wird heute Nachmittag im Amt vereidigt. Urso war im Mai wiedergewählt worden. Die Stadtwerke Weißwasser und die Versorgungsbetriebe Hoyerswerda sichern sich knapp 29,4 Millionen Euro von EU und Land. Unter anderem für einen Großspeicher und den Umbau eines Heizwerkes. In Löbau ist die neue Straßenmeisterei im Gewerbegebiet West fertig. Es wurden Fahrzeug- und Gerätehallen, ein Werkstattgebäude und eine Salzhalle errichtet. Wegen der Elektrifizierung wird der deutsch-polnische Streckenabschnitt zwischen Görlitz und Zgorzelec von heute bis zum 8. Oktober gesperrt, teilte die Länderbahn mit. Es verkehren Busse. Nach den Angriffen auf das Stromnetz in Brandenburg und NRW fordert der Bundesverband der erneuerbaren Energien ein Backup-Notfallsystem für ganz Deutschland. Präsidentin Heinen Esser bringt in der Rheinischen Post eine dezentrale Energieversorgung ins Spiel.
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11: Im Studio Jens Umbreit, schönen guten Morgen. Der FC Bayern steht in der zweiten Runde des DFB-Pokals. Der Titelverteidiger gewann beim Zweitligisten VfL Osnabrück mit 4:1. Dabei gingen die Gastgeber durch ein Traumtor von Robin Meissner früh in Führung. Harry Kane traf danach zweimal für die Bayern. Außerdem waren Tom Bischoff und Michael Olise erfolgreich. Die Auslosung für die zweite Runde ist am Samstagabend. Die Fußballerinnen des VfL Wolfsburg und von Eintracht Frankfurt haben die Ligaphase der Champions League verpasst. Wolfsburg scheiterte im Elfmeterschießen bei Inter Mailand. Frankfurt verlor nach Verlängerung mit 1:5 bei Paris Saint-Germain. Und es gibt endlich Bewegung bei der seit Jahren diskutierten Regionalliga-Reform. Nach Informationen von Bild und Kicker will der DFB beim Bundestag im Herbst über das sogenannte Kompassmodell entscheiden lassen. Danach soll es künftig nur noch 4 Regionalligen geben und jeder Meister direkt in die dritte Liga aufsteigen.
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18: Guten Morgen, ja, der Tagesstart sieht wirklich schön aus. 22 Grad die Höchstwerte bei uns in der Lausitz. Ist aber ein relativ wechselhafter Tag. Mal mehr, mal weniger Wolken, kleinere Schauerwahrscheinlichkeit. Morgen der Tag, der sieht vor allem zum Tagesstart auch wieder sehr, sehr schön aus. Und am Nachmittagabend sind dann wieder Schauer oder auch mal ein vereinzeltes Gewitter möglich. Die Temperaturen gehen morgen auf bis zu 25 Grad rauf. Und auf den Straßen ist alles noch ruhig. Da haben wir noch nichts weiter. Aber Sie vielleicht. Dann sagen Sie gerne Bescheid. 03x800 und die 4 ist die Nummer, unter der Sie mich ganz entspannt erreichen können. Ja, auch um diese Zeit schon. Ich freue mich auf Ihren Anruf und wünsche Ihnen jetzt erstmal einen schönen Start in den Tag.
0: Ja, danke schön, Miri.
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0: Behaart.
1: Ist einfach nur schön, oder?
2: Ja, ja, ja. Du hast vollkommen recht.
1: Natürlich. Mensch. Und deshalb, ja, wünschen wir Ihnen auch einen schönen Donnerstagmorgen. Es ist 6:54. Und ob es schöne Filme im Kino gibt ab heute, weil Donnerstag ist immer Kinotag, das heißt, heute ist der Tag, wo neue Filme in die Kinos kommen, richtig?
3: Ja,
1: hau mich doch
3: kann
1: mal raus hier.
3: Helfen?
1: Welche Kinder? Ja, ich hatte gerade ein kurzes Blackout hier.
3: Einen kleinen Überblick haben wir gleich für Sie. Und Freitag ist haben wir auch, also dranbleiben.
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0: 6.33 Uhr, 3 Minuten nach 6:30 jetzt.
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0: Ja, Donnerstag, Kinotag, das heißt ab heute neue Filme in den Kinos und da fangen wir mal an mit einem Film über Thomas Mann, seine Rückkehr aus dem Exil. Er war ja 14 Jahre im Exil, als die Nazis Deutschland dann übernommen haben und er kam 1949 zurück, hat sich ja während seiner Zeit im Exil immer wieder extrem kritisch geäußert, hat immer gesagt, die Deutschen sollen aufstehen und so weiter. Er war da wirklich kritisch und als er dann zurückkam, 1949 wurde er durchaus immer noch als Vaterlandsverräter kritisiert bei vielen Menschen. Ja, also das war keine leichte Zeit für ihn und er war dann erst in Frankfurt am Main, also im Westen, und hatte dann noch eine Einladung im Osten, in Weimar. Und diese unterschiedlichen Erlebnisse und Erfahrungen, die fasst dieser Film zusammen. Vaterland, wie gesagt, heißt er. Die Tochter von Thomas Mann, die Erika Mann, wird gespielt von der Sandra Hüller. Und wir können ja mal ganz kurz reinhören.
2: Herr Professor Mann, Sie haben Deutschland im Jahr 1933 verlassen. Was antworten Sie denjenigen, die Sie des Verrats oder mangelnder Solidarität beschuldigen?
3: Ich will nach Hause, Papa.
4: Wo ist das?
0: Ja, also Vaterland. Ist ein bisschen Programmkino, schwarz-weiß, also der Film in schwarz-weiß gehalten. Hat aber schon jede Menge Preise abgeräumt und ist sicherlich sehenswert. So ein bisschen Bildungskino.
5: Wir sind heute zweigeteilt, Sie merken das. Und dann gibt es aber auch noch einen, wie ich finde, sehr, sehr schönen Film und zwar Das gewisse Etwas mit Max von der Gröben. Und die Geschichte ist eigentlich ganz süß. Es geht um zwei Gauner und die müssen nach einem Diebstahl untertauchen und mischen sich völlig unauffällig in eine Reisegruppe mit Menschen mit Beeinträchtigungen, die quasi einen Ausflug machen wollen.
6: Ich bin Polly. Wir haben dich schon erwartet.
7: Ja, komm, Otto.
6: Das ist Otto. Sagt alle Hallo zu Otto.
7: Hallo.
6: Wer bist du nochmal? Sein Betreuer?
7: Sein Betreuer, ganz genau.
8: Können wir jetzt endlich losfahren?
6: Was sagen wir dem lieben Fahrer?
9: Mr. Hurensohn.
6: Was haben wir über Beleidigung gesagt?
5: Ja, also ist wirklich ziemlich witzig gemacht, weil eigentlich wollen sich die beiden Jungs nur verstecken und dann sind sie aber viel, viel länger mit dieser Gruppe unterwegs als eigentlich geplant und ja, schließen sich dann auch gegenseitig irgendwie so ein bisschen ins Herz. Ist ganz hübsch zu sehen. Vielleicht für alle, die die Kunst, sich die Schuhe zu binden, geguckt haben, das ist so ein ähnlicher Film. Also Ich mag's.
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10: Olivia Rodrigo, Drop Dead.
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0: Olivia Rodrigo. Ja, da schwingt so ein bisschen der Latin Flavor mit. Und deswegen freue ich mich sehr, heute Morgen sagen zu dürfen, dass hier der Latin Lover des deutschen Wetters wieder am Start ist. Unser Chefmeteorologe Michael Klein. Nach gefühlt, Gott, ich weiß gar nicht, 6, 8 Wochen Kurzurlaub ist er wieder da. Guten Morgen, Micha.
1: Morgen. Es fühlt sich an, wie als wäre ich im Februar zuletzt da gewesen,
0: das stimmt,
1: oder?
0: Allerdings.
1: Aber ich kann mich erinnern, wir hatten Hitzewellen zu
0: ihm. Ja, ich kann mich auch erinnern. Ja. Und auch in den letzten Tagen hat das ja unsere Wetterpraktikantin Christine sehr schön gemacht. Ja, also
1: danke,
0: komm,
1: danke dafür,
0: sag ihr mal auch ein bisschen ein kleines Kompliment, kannst du schon mal machen. Ja,
1: ne? Aber auf jeden Fall. Ich bin froh, dass Sachsen in guten Händen war.
0: Ja, definitiv. Ja, da kannst du dich drauf verlassen. Und wir haben natürlich auch immer mal über dich geplaudert, über Schweden, weil wir beide keine Ahnung hatten, was man in Schweden so erleben kann. Weil Christine, du warst auch nie da, ne? Oder du warst
2: Schweden? Ich war noch nie in Schweden.
0: Schweden, ich auch nicht. Ne? Nee. Wie ist denn so der Sommer in Schweden?
1: Wir hatten Glück. Wir hatten wirklich Glück. Also zumindest mit den ersten Tagen strahlender Sonnenschein, so 22, 23 Grad. Ja. Es war wirklich schön. Und es war, also wir haben ja nicht viel vom Land gesehen. Wir waren ja im Prinzip fast nur im Süden unterwegs, beziehungsweise dann so ein bisschen da Richtung Norwegen hoch, die Küste, die ja sehr, sehr felsig ist. Und also, man glaubt's nicht, aber Schweden sieht aus wirklich wie aus dem Bilderbuch Schweden. Also die haben das sehr nett gestaltet.
2: Mensch, Micha Klein entdeckt die Welt. Schweden sieht aus wie Schweden.
1: Aber ernsthaft, du denkst doch immer nur von diesen Marketingfotos. Ja. Also sehr, sehr lustig war dann, dass wir noch unseren Freund besucht haben, der wohnt an so einem kleinen See. Häuschen. Der erzählte was von seiner Nachbarin, sagte, ja, das ist die da hinten in dem roten Haus. Wo wir dann anfingen zu lachen, weil es sind alle
0: rot.
1: Es sind alle rot, ja, wirklich. Es ist so klassisch.
0: Wisst ihr, wir haben jetzt mit unserer Wetterpraktikantin Christine, wir haben wirklich wochenlang jetzt daran gearbeitet, das Niveau ein bisschen wieder hochzukriegen, ne, so insgesamt. Ne?
1: Jetzt
0: kommt der Michael Klein und sagt, Schweden sieht aus, naja, wie Schweden.
1: Oh, komm. Ja, aber wirklich so malerisch, das glaubst du nicht. Also wirklich, also so ein Mini-Fjord sozusagen, mit Felsen, mit hohen Felsen und davor diese roten, ja gut, es gibt auch ein paar gelbe und es gibt ein paar weiße Häuser. Aber die meisten sind schon so rot, klassisch, die leuchten und dann hast du die Bötchen davor und es sieht wirklich aus wie, naja, wenn es jetzt alles nur noch in düster drehen würdest, dann wäre es ein Schweden-Krimi, ansonsten ist es einfach nur das schöne Schweden.
2: Und was gibt's zu essen? Hast du ganz viel Fisch und sowas, oder?
1: Da möchte ich dann, wir waren 2, 3 Tage in einem kleinen Ferienhäuschen in der Nähe von Fjällbacka. Ich sag's einfach so gerne, Fjällbacka. Wie sich dann rausstellte, wir haben das über das Internet gebucht, stellt sich raus, die es vermieten, sind Deutsche. Und dann kamen wir so ins Reden und dann sagte sie irgendwann, naja, wegen des Essens seid ihr sicherlich nicht nach Schweden gekommen, oder? So,
0: okay.
1: Also das ist, Fisch ist super, Fisch kannst du toll essen. Der Rest, ich sag mal, da ist Italien, Griechenland, Spanien schon weiter voraus. Ne?
0: Gut. Und in Schweden haben wir sicherlich inzwischen die Sommer, die wir früher mal hier bei uns hatten, beziehungsweise vielleicht sogar weiter südlich. Also du hast gerade gesagt, sehr schön warmes Wetter. Wahrscheinlich kommen demnächst mehr Leute nach Schweden.
1: Das ist jetzt schon der Fall.
0: Ist jetzt schon so.
1: Ja. Das ist wirklich, die haben steigende Tourismuszahlen. Das merken sie an allen Ecken und Kanten. Das habe ich von mehreren Leuten gehört. Weil einfach die Leute jetzt die Hitze meiden im Süden Europas und dann sagen, nee, also wenn es auch schon in Deutschland so heiß ist, dann fahre ich lieber weiter in den Norden.
0: Micha, ganz kurz zum Wetter hier bei uns. In den nächsten Tagen?
1: Erstmal noch keine Hitze. Temperaturmäßig sind wir heute so im Bereich 22, 23 Grad oftmals und doch viele Wolken. Zwischendurch zeigt sich die Sonne, aber Schauer ganz selten. Nicht so unfreundliches Wetter, aber am Nachmittag steigt so ein bisschen das Gewitterrisiko an und morgen wird es dann ein deutlich unangenehmerer Tag sein. Aber die Wärme ist auch nicht so weit entfernt. Montag, Dienstag können wir über 25 Grad nochmal kommen.
0: Immerhin.
1: Ja.
0: So, darauf jetzt noch eins. Ein Begrüßungskäffchen.
1: Oh, hey.
0: Hey.

0: So ist es kurz nach 6:45. Einen schönen Donnerstagmorgen und alles Wichtige fassen wir gleich nochmal zusammen. Hier bei uns für Sie in den Nachrichten.
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16: 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Es ist 6:50. 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
18: mit Anke Wolf. Schönen guten Morgen. Millionen Finanzspritze für die Energieversorgung in der Lausitz. Die Versorgungsbetriebe Hoyerswerda und die Stadtwerke Weißwasser erhalten zusammen über 29 Millionen Euro. Das Geld stellen der europäische Just Transition Fund und das Land Sachsen bereit. Mehr von Knut Michael Kunot.
19: Die Stadtwerke Weißwasser bekommen knapp 13 Millionen Euro. Sie planen unter anderem eine neue Luft-Wärme-Pumpe, einen thermischen Pufferspeicher und eine Photovoltaikanlage. So wollen sie schrittweise aus fossilen Energieträgern aussteigen. Nach Hoyerswerda gehen 16,5 Millionen Euro in den neuen Energiepark Altstadt und den Umbau des Grundlastheizwerks. Die europaweiten Ausschreibungen für die Großprojekte starten noch in diesem Jahr. Baubeginn ist Anfang kommenden Jahres.
18: Der Görlitzer Oberbürgermeister Octavian Urso wird heute Nachmittag im Amt vereidigt. Vor dem Stadtrat spricht er die Vereidigungsformel. Urso war im Mai wiedergewählt worden. Er setzte sich in der zweiten Runde gegen den AfD-Kandidaten Sebastian Wippel durch. Junge Leute können heute auf einer Last-Minute-Börse in Bautzen fündig werden. Von 13 bis 16 Uhr präsentieren sich 7 Unternehmen im Berufsinformationszentrum an der Neusalzer Straße 2. Darüber hinaus wird über Hilfsangebote informiert. In den Landkreisen Bautzen und Görlitz gibt es noch knapp 1000 freie Ausbildungsstellen. Die mutmaßlich Verantwortlichen für den versuchten Drohnenanschlag auf den Flughafen Leipzig-Halle sind offenbar identifiziert. Laut Süddeutscher Zeitung handelt es sich um 2 Männer aus Weißrussland und Lettland, die auch einen russischen Pass besitzen. Die Bundesregierung macht Russland für den gescheiterten Angriff verantwortlich. Zum Auftakt der 83. Filmfestspiele Venedig ist Hollywood-Star George Clooney mit dem Goldenen Löwen für sein Lebenswerk geehrt worden. Laudatorin, Schauspielerin und Freundin Laura Dern würdigte den 65-Jährigen als herausragenden Filmemacher und Aktivisten und erklärte ihn zur Legende. Clooneys Freund Brad Pitt habe ihr zudem für die Rede mitgegeben, dass er so würdevoll altern würde wie ein Gouda und fast alles könne. Nur von der Tanzfläche solle man Clooney fernhalten.
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21: Guten Morgen, wunderschönes Licht bei uns in der Lausitz. Die Temperaturen gehen auf 22 Grad rauf. Wird ein ziemlich wechselhafter Tag mit einem Mix aus Sonne und Wolken. Aber so wie es aussieht, bleibt's überwiegend trocken. Morgen der Tag, der sieht dann schon anders aus, ein bisschen durchwachsener. Vor allem gegen Nachmittag können ein paar mehr Wolken aufziehen und dann gibt's auch eine Schauer- und Gewitterwahrscheinlichkeit. 25 Grad die Höchstwerte zum morgigen Freitag. Und auf den Straßen sind uns Reifenteile gemeldet worden. A13 Richtung Berlin zwischen Ruhland und Schwarzheide, bitte Vorsicht im Baustellenbereich. Und ansonsten sieht's aber gut aus. Da haben wir nichts weiter. Keine Staus, keine Blitzer. Gute Fahrt.
0: Ja, danke schön, Miri.
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16: 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Es ist Donnerstagmorgen. Und hier sind Ihre Gastgeber, Christine und André Hart.
23: Und wem gehören die?
24: 3, 2, 1, Mainz.
0: Weil eBay in heute eBay. Geburtstag hat, ne?
25: 31, glaube ich, ne?
0: 31. Geburtstag, eBay. Und wir haben gelernt, das erste, was bei eBay verkauft wurde, das hat der Gründer damals selber gemacht, war ein kaputter Laserpointer.
25: Für 14 Dollar.
0: Richtig. Ja. Haben wir schon gelernt. So, jetzt aber erstmal herzlich willkommen im 3. September. Und wenn ihr Lust habt, dann kommt mit uns ins Disneyland Paris. Nicht mehr lange, dann sind Herbstferien und wir laden euch ein mit der ganzen Familie.
25: Mhm. Wichtig ist, dass ihr euch erstmal anmeldet bei uns online, weil nur wer angemeldet ist, kann dann auch mitspielen am Freitag. Und wir spielen das klassische Kofferpackenspiel. Mhm. Also ich packe meinen Koffer mit, das kennt er bestimmt. Heute wandert Donnerstag, der vierte Gegenstand schon in den Koffer.
0: Was heißt denn heute? Jetzt gleich?
25: Jetzt.
0: Achtung, ja, gleich. Also wenn ihr mit wollt, jetzt am Radio bleiben. Gleich gibt's den nächsten Gegenstand. Und dann ihre Chance, nach Paris zu fahren.
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0: So schön ist das, oder?
1: Ja.
0: Du sag doch mal selber.
1: Bisschen was fürs Herz, ne?
0: Oh, herrlich. Bisschen Muschepupu hier am Donnerstagmorgen, 7:02.
1: So komm, jetzt quatsch nicht.
0: Und jetzt wird's auch noch französisch.
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0: Genau. Wir nehmen euch alle mit, die ganze Family und nicht nur eine Familie, sondern ganz viele. Wir haben das gemacht schon mal vor, oh Gott, da wart ihr alle noch. Noch lustiger Gedanke, vor 20 Jahren oder so sind wir schon mal da gewesen.
1: Der Opa von früher,
0: du warst auch mit. Also das war schön, das macht wirklich Spaß, Disneyland, da kann man schon mal ein paar Tage verbringen. Und wenn es nichts kostet, dann macht es ja gleich doppelt Spaß. Und genau das bieten wir euch, das bieten wir Ihnen in den Herbstferien jetzt schon.
1: Genau, in der zweiten Ferienwoche fahren wir.
0: Wir fahren mit einem Bus, mit mehreren Bussen
1: nach Frankreich, nach Paris und dann machen wir uns dort eine richtig schöne Zeit. Wie gesagt, die ganze Family kann gewinnen.
0: Ja, und wird gewinnen. 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So, damit wir eine Telefonnummer haben von euch. Weil morgen um diese Zeit, jetzt kurz nach 7, rufen wir dann unter allen, die sich angucken.
1: Ferienwoche fahren wir.
0: Wir fahren mit einem Bus, mit mehreren Bussen
1: nach Frankreich, nach Paris und dann machen wir uns dort eine richtig schöne Zeit. 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
0: Ja, und wird gewinnen. 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

0: ausgepackt haben. Wir spielen nämlich das Kofferpackspiel.
1: Ja.
0: Und drei sind schon drin und der vierte kommt jetzt.
1: Genau. Und wichtig ist auch die Reihenfolge, also in der richtigen Reihenfolge. Ne?
0: Okay.
1: So.
0: Das heißt jetzt, schön aufpassen. Wir fassen nochmal zusammen. Am Montag ging rein.
1: Also ich packe mal, das geht doch anders, muss man sagen. Ich packe meinen Koffer mit. Also ich packe meinen Koffer mit einer Zahnbürste.
0: Mhm. Dann kam das Ladekabel, das Handy-Ladekabel, aber nicht irgendeins, weil das musste das für Christine das Blinky-Ladekabel sein.
1: Ja, ich habe so ein lustiges, wenn du das anstöpselst, dann läuft da immer so das Licht durch. Das ist toll. Also
0: wir wollten,
1: das Blinky-Ladekabel.
0: Wir wollten erst das Graue mitnehmen, aber das ist kaputt. Das macht so komische Geräusche schon, ne? Das kennt man, wenn das so alt ist. Also deswegen das Blinky-Ladekabel. Mhm.
1: Dann Socken.
0: Socken.
1: Socken, ganz wichtig. Aber ohne Socken geht's nicht.
0: Richtig, ja.
1: Und?
0: Jetzt kommt der vierte Gegenstand. Das vierte Ding in den Koffer. Also, wir haben uns überlegt, weil wir fahren ja auch mit, wir dürfen mit. Ja? Mhm. Und damit sie dieses Gelaber nicht die ganze Zeit ertragen müssen, ist es natürlich ganz wichtig, dass er Kopfhörer einpackt. Ja?
1: Ja?
0: Kopfhörer. So.
1: Gut.
0: Also, das ist das vierte Ding, der vierte Gegenstand im Koffer. Die Kopfhörer. Und damit sind wir vollzählig.
1: Genau, damit haben wir jetzt vier Gegenstände im Koffer. Wenn ihr euch noch nicht angemeldet habt, macht das ganz flugs bei uns auf der Website. Und morgen, gleiche Zeit, da rufen wir irgendwo an. Und wenn sie dann alle vier Gegenstände aufzählen können, schwuppsdiwupps, dann geht's nach Paris ins Disneyland.
0: In den Herbstferien.
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0: Siehst du, sogar die Cyndi Lauper freut sich, dass du wieder da bist. Und wenn ich sage du, dann meine ich ihn, den einzigen, den unerreichten, unseren Wetterwetterman, unseren Chefmeteorologen Michael Klein, zurück aus dem Langzeiturlaub. Wie lang war es jetzt? 10 Tage?
1: Es waren gerade mal knappe 10 Tage, glaube ich, ne?
0: Knappe 10 Tage, da kannst du mal sehen, wie gut es dir geht, 10 Tage Urlaub. Weil, warte mal, ich sehe gerade, nee, die waren fast ein Jahr auf See, das war aber kein Urlaub. Und zwar, ich glaube, es ist der größte US-Flugzeugträger, die Abraham Lincoln. Und die hat 5000 Besatzungsmitglieder. Und die waren jetzt irgendwie fast ein Jahr lang ununterbrochen auf See. Ja, die Amis sind ja viel unterwegs und müssen kämpfen und machen und so weiter. Und die sind jetzt irgendwo an einem Partystrand in Thailand, in irgendeinen Hafen eingelaufen.
1: Jetzt
0: fallen dort 5000 Besatzungsmitglieder über diesen Ort her.
1: Oh, also hinterher ist alles weggegessen und wir fragen in 10 Monaten nochmal nach. Ja. Ne?
0: Man mag sich das nicht vorstellen. Weil gut, die müssen auch zuerst allererst mal sich ein Klo suchen, weil da war doch irgendwie alles verstopft auf diesem Schiff. Ja, da waren ja die Meldungen, dass da nichts mehr funktioniert hat. So die Abwasser und so weiter. Also es muss ganz furchtbar gewesen sein.
1: Ja. Diese weise amerikanische Regierung hat ja die Jungs und Mädels da länger drauf gelassen als jemals zuvor.
0: Genau,
1: ne? Sonst
0: wären
1: die mal ausgewechselt und hin und her.
0: Mhm.
1: Das war ja schon, ich glaube, fast an der Meuterei dran, ne?
0: Ja, ja,
1: weil die immer dann nochmal weiter draufgelassen und weitergeschickt haben. So, oh ja.
0: Jetzt also Landurlaub in Thailand für 5000 Besatzungsmitglieder. Ach, Micha, ich sag dir, da genießen wir doch das beschauliche Sachsen heute an diesem 3. September bei auch ganz schönem Wetter eigentlich, ne?
1: Ja, zeitweise auf jeden Fall.
0: Nur zeitweise.
1: Gerade heute Vormittag sind Phasen dabei, in denen die Sonne sich ganz gut zeigt. Dann kommen wieder etwas dickere Wolken. Es bleibt weitestgehend heute trocken. Es wird ein bisschen windiger sein am Nachmittag. Und da könnte vielleicht dann auch schon mal irgendwo mal ein Schauer sich entwickeln. Vielleicht sogar mal ein ganz vereinzeltes Gewitter. Aber wie gesagt, für die meisten von uns bleibt es trocken. Im Gegensatz wahrscheinlich für die Amis da in Thailand.
0: Mhm.
1: Temperaturmäßig sind wir im angenehmen Bereich, ganz vorsichtig formuliert, nicht ganz hochsommerlich warm. So um 22 bis 23, 24 Grad sind es meistens in der Spitze und wie gesagt, phasenweise Sonne, phasenweise dick bewölkt.
0: Okay, gucken wir schon mal langsam Richtung Wochenende. Wird ja wieder viel gefeiert, passiert wieder ganz viel bei uns in Sachsen. Wie sieht's da aus?
1: Erstmal wieder wärmer. Morgen zum Beispiel sind Temperaturen möglich, die dann wieder ein bisschen weiter ansteigen und da aber ist es auch so ein Sonne-Wolken-Gemisch und das wird zeitweise auch relativ windig sein und vor allem nachmittags, abends sind dann Schauer vielleicht auch oder sogar relativ verbreitet immer mal auch Gewitter möglich. Das Wochenende selbst wird dann deutlich ruhiger, freundlicher, trockener, aber nicht ganz so warm bei Temperaturen so um 21, 22 Grad maximal. Ein freundlicher Sonne-Wolken-Mix, ein bisschen windig, vor allem am Samstag. Der Sonntag sieht dann beim Wind wieder ruhiger aus. Also ja, das ist jetzt spätsommerlich, nicht ganz warm, das wird es erst am Montag wieder werden, aber ein freundliches Wochenende fürs Feiern.
0: Dann wollen wir mal nicht meckern. So,
1: nein.
0: Und jetzt noch eins?
1: Ich gehe an Land.
0: Käffchen. Los.

0: Dann mal einen schönen Donnerstagmorgen für Sie. Bundeskanzler Friedrich Merz ist 3 Tage vor der Landtagswahl heute nochmal in Sachsen-Anhalt unterwegs. Zu sehen bekommt ihn allerdings nur ein auserwählter Kreis, denn den Kontakt mit der richtigen Öffentlichkeit, mit der öffentlichen Öffentlichkeit sozusagen, den will man vermeiden. Der ehemalige Hedgefondsmanager, der BlackRock-Millionär, der kann ja im Umgang mit uns Normalsterblichen nicht so punkten. Oder anders gesagt, der Kanzler macht Wahlkampf für die CDU, muss aber versteckt werden. So sieht's aus. Und was sonst noch wichtig ist und wichtig wird, das erfahren Sie auch gleich bei uns in den Nachrichten.
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15: Mit Anke Wolf. Guten Morgen. Millionenförderung für zukunftssichere Energieversorgung. Die Stadtwerke Weißwasser und die Versorgungsbetriebe Hoyerswerda sichern sich knapp 29,4 Millionen Euro von EU und Land, unter anderem für einen Großspeicher und den Umbau eines Heizwerkes. Der Zittauer Stadtrat entscheidet heute über die Bewerbung für die Landesgartenschau 2032. Grundlage ist eine Machbarkeitsstudie. Junge Leute können heute auf einer Last-Minute-Börse in Bautzen fündig werden. Von 13 bis 16 Uhr präsentieren sich 7 Unternehmen im Berufsinformationszentrum an der Neusalzer Straße 2. Nach 2,5 Jahren Bauzeit steht die neue Straßenmeisterei in Löbau. Im Gewerbegebiet West, unweit der B178, sind Fahrzeug- und Gerätehallen, ein Werkstattgebäude und eine Salzhalle errichtet worden. Und der FC Bayern ist mit einem Sieg in den DFB-Pokal gestartet. Der Titelverteidiger gewann bei Zweitligist Osnabrück mit 4:1.
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2: Einen schönen guten Morgen. Ja, die Wolken sehen stellenweise richtig putzig aus. Sonst haben wir viel Blau. Ein paar Wolken sind immer mal mit dabei im Laufe des Tages. 22 Grad die Höchstwerte bei uns in der Lausitz. Morgen der Tag so ein bisschen durchwachsener. Da sind vor allem gegen Nachmittag und Abend auch mal Schauer oder vereinzelt auch mal ein Gewitter möglich bei bis zu 25 Grad. Und auf den Straßen ist alles ziemlich entspannt gerade. Da haben wir nichts, was stört. Keine Staus, keine Blitzer. Aber vielleicht haben Sie irgendwas entdeckt. Dann sagen Sie gerne Bescheid. 03x800 und die 4 ist die Nummer, unter der Sie mich erreichen. Gute Fahrt und einen wunderschönen Start in den Donnerstag. Passen Sie gut auf, bitte.
0: Ja, danke schön, Miri.
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0: So geht's jetzt mal los hier.
21: Also, das ist ja jetzt eine echte Scheißfrage, ey.
0: Ja, und wir können Ihnen auch sagen, wie es weitergeht. Diese kleine, lauschige Morgensendung hat ja durchaus einen intellektuellen Unterbau. Und dieser Unterbau trägt einen Namen, nämlich Christine.
20: Ich weiß nicht, so. Das klingt irgendwie so massiv.
0: Unterbau findest du? Nein.
20: Da fühle ich mich nicht gut, wenn du mich so bezeichnest. Nein, nein, nein. So. Aber ist ja auch wurscht. So, und zwar geht es jetzt um eine ganz spannende Frage. Ja. Und zwar 1000 Füßer. 1000 Füßer kennen Sie, ne?
0: Das, da geht's doch schon los. Füßer oder Füßler?
20: Füßer.
0: Tausend. Füßer. Füßer. Nicht Füßler? Nein. 1000 Füßler?
20: Nein.
0: Ich habe immer 1000 Füßler.
20: Das ist aber falsch. Aha. Kannst du googeln? Ich habe auch nachgeguckt. Nee, sind wirklich die 1000 Füßer.
0: Füßer.
20: 1000 Füßer. Haben die eigentlich wirklich 1000 Füße?
0: Hast du nachgezählt?
20: Ich nicht, aber ich habe da meine Quellen. Also ob 1000 Füßer wirklich 1000 Füße haben, die Antwort auf diese Frage gibt's gleich.
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0: Guten Morgen allerseits. Es ist kurz nach 7:30 an diesem Donnerstag. Und Sie wissen, 7:30 werden ja hier bei uns immer die letzten großen Fragen, die letzten großen offenen Fragen der Menschheit besprochen. Heute geht es zum Beispiel um die Tausendfüßer. Ja, ich habe gerade eben schon von unserem Lehrerkind Christine gelernt. Es heißt nicht Tausendfüßler, sondern Tausendfüßer. Aber jetzt zur eigentlichen Frage. Haben Tausendfüßer wirklich 1000 Füße? Christine hat mal nachgezählt.
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2: Ja, das ist eine durchaus berechtigte Frage. Tausendfüßer gibt es ja schon ganz, ganz lange auf unserer Erde, seit etwa 400 Millionen Jahren. Und es gibt auch unglaublich viele verschiedene Arten. Über 8000 verschiedene Arten Tausendfüßer. Ganz, ganz kleine, ganz, ganz große. Tausendfüßer haben meist pro Körperring 2 Beinpaare und dann eben auch die entsprechenden Füße. Das heißt, je mehr Ringe, desto mehr Beine und auch desto mehr Füße. Die Zahl der Füße ist damit sehr, sehr unterschiedlich. Bei den meisten Arten liegen wir zwischen 16 und 750 Füßen. Bis vor einigen Jahren hatten Wissenschaftler auch wirklich noch keinen Tausendfüßer gefunden, der tatsächlich 1000 Füße hatte. Aber vor 5 Jahren hat sich das geändert. Da haben sie nämlich in Australien einen Tausendfüßer entdeckt und dann wirklich nachgezählt. Und dieser Tausendfüßer in Australien vor 5 Jahren hatte in der Tat 1306 Füße. Die meisten Tausendfüßer haben aber nicht wirklich 1000 Füße, sondern deutlich weniger.
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3: Jennifer Lopez und David Guetta. Save me tonight.
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0: 6 Minuten nach 7:30 jetzt.
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3: Guten Morgen, ein wirklich schöner Start in den Tag. Die Temperaturen bei uns in der Lausitz, die gehen auf 22 Grad rauf. Ein paar Wolken sind immer mal mit dabei heute. Und auf den Straßen, da haben wir momentan nichts verstört. Keine Staus und Blitzer, aber Sie vielleicht. Dann sagen Sie gerne Bescheid. 03x800 und die 4 ist die Nummer, unter der Sie mich erreichen.
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0: das ist ja spannend. Ja, guck mal. Besonders extrem ist es bei den Damenschuhen. Hast du das gewusst?
1: Ich habe selten Damenschuhe.
0: Du hast selten.
1: In meinem Leben, ja.
0: Ja, und zwar der Schuhmarkt in Deutschland, ja, Schuhe, ne, was man so anzieht zum Laufen, der ist rückläufig. Und zwar stark rückläufig. Die Menschen kaufen.
1: Die Schuhe sind rückläufig.
0: Rückläufig, sie laufen zurück, ja. Die Menschen kaufen deutlich weniger Schuhe als noch vor wenigen Jahren. Das finde ich total interessant.
1: Interessant.
0: Bei Damen wirklich signifikant, bei Herren auch. Das Einzige, was sich wirklich gut hält, sind Sportschuhe. Finde ich interessant, finde ich auch spannend.
1: Mhm.
0: Ja, aber ansonsten, warte mal, der Trend, der geht zu Kombination. Also, dass man praktisch einen Schuh zu mehreren Outfits kombinieren kann.
1: Ja.
0: Ja, warte mal, Smart Casual heißt das. Sneaker, Loafer, heißt das Loafer? Und neue Mischformen lassen sich sowohl zu legeren als auch zu etwas eleganteren Outfits kombinieren. Das ist der neue Trend. Finde ich total spannend.
1: Ja, dann sparst du natürlich immer den feinen Lederschuh oder
0: ja, eben. Ja. Schuhkrise. Und? Hast du in diesem Jahr schon Schuhe gekauft?
1: Tatsächlich ja.
0: Aha, ich auch.
1: Aber auch so ein alt Kombinierer-Schuh.
0: Also, ja, ja.
1: Aber auch so sneakermäßig, aber den man auch mal für schöner anziehen kann.
0: Ja, ja. Habe ich auch. Ich gebe zu, für die Hochzeit, ich habe ausgegeben für die Hochzeit 110 Euro für meinen Schuh.
1: Nur für ein paar Schuhe?
0: Für ein paar, nicht für einen. Ja. Ja. Aber das ist ja nun mal interessant, bei den Damen hier mal nachzufragen. Ja, ich kann ja mal. Miri, bist du da? Miri?
2: Ich bin anwesend.
0: Miri ist da. So, wie sieht's denn bei dir aus mit Schuhen?
2: Also ich habe zur Hochzeit auch 160 Euro ausgegeben für meine
0: Euro.
2: Schuhe, aber das
0: Boah.
2: Sind Turnschuhe. Ich habe einen Sneaker, also erstmal barfuß und dann abends dann in Sneaker.
0: Stimmt,
2: hab da ja beide
0: Strand.
2: Erleben dürfen. Ja, ja, ja. Und ich bin mehr so der Sneaker-Typ und trage aber auch immer die gleichen, bloß mit unterschiedlichen, ich sag's jetzt einfach mal, Streifen. Und Boots habe ich auch ganz viele.
0: Wie viele Schuhe hast du im Schrank? Wie viele Paar?
2: 25.
0: Micha, du?
1: Nicht so viele.
0: Hm?
1: Aber die sehen alle gleich aus, glaube ich. Wenn man mal ehrlich ist, das sind alles so Sneaker-Dinger.
0: Ich habe auch nicht so viele. Christine, wie viele Schuhe? Christine, hörst du? Komm mal her.
1: Christine hat mehr Gummistiefel.
2: Ah, und Flipflops. Flipflops hat sie auch.
0: Ich glaube auch. Ich glaube auch, Christine hat ganz viele Gummistiefel und Flipflops, wurde ja gesagt.
1: Weil die immer durch die Hinterlassenschaften der Tiere warten.
0: Kannst du das bestätigen?
3: Also Hasi sagt immer, du hast vier Paar Schuhe. Passend zu den Jahreszeiten. Frühling, Sommer, Herbst und Winter.
0: Okay.
3: Weil, ja, Flipflops habe ich viele, aber ansonsten habe ich wirklich nur. Nee, ich bin jetzt kein Schuh. Ach Mensch, fühle mich doch nicht immer so vor. Ich habe nicht wirklich viele Schuhe.
2: Dich ja nicht vor. Nee. Schlimm ist, wenn man Schuhfetischist ist. Das ist eher peinlich.
1: Aber jetzt niemand von uns so ein Schuhfetischist, der sagt, ich kenne ja Leute zum Beispiel, die haben ganze Regale voll, weil sie das neueste Modell kaufen müssen von irgendwas und das aber auch nie anziehen. Das muss dann besessen werden.
3: Ja, das ist ganz komisch. Ich kenne da auch Leute. Also ich habe da einen zu Hause. Also braune Schuhe,
1: echt?
3: Ne? Also ja. Braune Schuhe sind ja für mich braune Schuhe. Da stehen bestimmt 30 Paar braune Schuhe.
2: Ach Quatsch.
3: Wo ich sage, die sehen doch alle, es sind alles braune Schuhe.
0: Ah.
3: Und das sind nur die braunen. Das macht überhaupt keinen Sinn. Ich sehe nicht mal einen Unterschied.
2: Das ist aber schon so eine Art Fetisch, ne?
0: Ja.
1: Aber es ist ein Mann der Nuancen.
0: Ist das? Ja.
3: Das sind braune Schuhe.
0: Ja. Dabei mögen die meisten Männer schwarze Schuhe. Da gibt es einen regelrechten Schwarzmarkt, habe ich gelesen. Das ist interessant, braune Schuhe. Gucke an. Also nochmal, Christine, hast du dieses Jahr schon Schuhe gekauft?
3: Nein.
0: Noch nicht, noch keine. Micha hat? Ja, ich auch. Okay, alles klar. Wie gesagt, der Umsatz geht wohl signifikant zurück. Und müssen wir mal gucken, Micha. Jetzt haben wir ja in den nächsten Tagen erstmal Flip-Flop-Wetter, oder?
1: Ja, zeitweise.
0: Ja.
1: Also da kann man die vielleicht nochmal auftragen, so die letzten Kilometer mit abreißen jetzt in diesem Jahr, bevor es dann zu kalt wird. Es wird nochmal sommerlich warm, tageweise. Morgen ist es phasenweise so, vor allem am Wochenende sind es so 20, 22 Grad, was jetzt erstmal nicht so warm erscheint, aber dadurch, dass der Wind am Sonntag zum Beispiel nur ganz schwach sein wird, fühlt sich deutlich wärmer tagsüber an und am Montag kommt nochmal richtig warme Luft, das können über 27 Grad dann werden. Jetzt haben wir das Pferd von hinten aufgezäumt, also heute so bis 24 Grad, erstmal Sonne, dann wieder mehr Erdwolken, am Nachmittag Schauer selten, aber möglich. Morgen wird es häufiger Schauer, teilweise auch Gewitter geben.
0: Okay, alles klar. Und nach dem Sommer sagen sich vielleicht auch viele, ich brauche gar keine Schuhe, ich kann barfuß gehen, ne? Nach dem Hitzesommer. Glaube ich auch, dass es am Wetter ein bisschen liegt. dass die Leute weniger Schuhe
1: kaufen. Man besinnt sich drauf, glaube ich. Weißt du, das ist so ein Luxusproblem. Ne? Ach, man kauft noch hier noch einen Schuh und da einen Schuh. Und wenn jetzt alle den Gürtel enger schnallen, dann kauft man halt weniger Schuhe.
0: Wir schlürfen jetzt ein Käffchen. Nicht aus dem Schuh, sondern aus der Tasse.
1: Deswegen sind das braune Schuhe. Wir schlürfen jetzt aus den Schuhen. Genau.

0: 13 vor 8. Einen schönen Donnerstagmorgen. Heute der 3. September. Ich sehe gerade, Charlie Sheen wird heute 61. Und was sonst noch wichtig wird und wichtig ist, das erfahren Sie auch gleich bei uns in den Nachrichten.
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12: Mit Anke Wolf einen schönen guten Morgen. Der Zittauer Stadtrat entscheidet heute über die Bewerbung für die Landesgartenschau 2032. Grundlage ist eine Machbarkeitsstudie. Zittau verfolgt mit der Landesgartenschau mehrere Absichten. Die Stadt soll grüner werden und sich zugleich gegen den Klimawandel wappnen. Außerdem könnte das Gelände ein Anziehungspunkt für Gäste sein. Noch keine Leerstelle? Junge Leute können heute auf einer Last-Minute-Börse in Bautzen fündig werden. Von 13 bis 16 Uhr präsentieren sich 7 Unternehmen im Berufsinformationszentrum an der Neusalzer Straße 2. Darüber hinaus wird über Hilfsangebote informiert. Corinna Oswald, Sprecherin der Arbeitsagentur Bautzen.
13: Wir haben einen Überblick, was jetzt in der jetzigen Zeit noch an Ausbildungsstellen frei ist und können aber auch informieren über Unterstützungsangebote und Überbrückungsmöglichkeiten, wie zum Beispiel das freiwillige soziale Jahr. Und das kleine Sahnehäubchen sind die Unternehmen, die eben auch direkt für Gespräche zur Verfügung stehen. Deswegen ist es auch günstig, vielleicht einen Lebenslauf mitzubringen.
12: In den Landkreisen Bautzen und Görlitz gibt es noch knapp 1000 freie Ausbildungsstellen. Zum Beispiel in den Berufen Kaufmann, Kauffrau, Mechatroniker, Straßenbauer und Fleischfachverkäuferin. Wegen der Elektrifizierung wird der deutsch-polnische Streckenabschnitt zwischen Görlitz und Skorzelec von heute bis zum 8. Oktober gesperrt. Das hat die Länderbahn mitgeteilt. Es verkehren Busse. In Skorzelec haben Reisende Anschluss nach Breslau. Die Reisezeit verlängert sich um 30 bis 60 Minuten, hieß es. An der Tankstelle muss der Geldbeutel immer weiter aufgemacht werden. Laut ADAC ist Super E10 innerhalb einer Woche im Schnitt um 2,8 Cent je Liter teurer geworden. Trotz gestiegener Rohölpreise infolge des Iran-Konflikts hält der ADAC die Preispolitik der Mineralölkonzerne für nicht nachvollziehbar. Insgesamt sei das Preisniveau zu hoch. In der ersten Runde des DFB-Pokals hat der FC Bayern nach einigen Startschwierigkeiten Zweitligist Osnabrück mit 4:1 besiegt. Der Gastgeber war in Führung gegangen, dann machte der Meister ernst und es trafen Kane Doppelt, Bischof und Olise. Trainer Vincent Kompany bei Sky.
2: Wenn einer mich gesagt hätte, dass er dann von dieser Distanz schießt und es geht so rein, dann hätte ich auch gesagt, das passiert dann nie. Das ist jetzt Pokalspiel und danach mussten wir dem Spiel kommen, auswärts in Osnabrück, und das haben wir gemacht.
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14: Einen schönen guten Morgen. Ja, die Wolken sehen stellenweise richtig putzig aus. Sonst haben wir viel Blau. Ein paar Wolken sind immer mal mit dabei im Laufe des Tages. 22 Grad die Höchstwerte bei uns in der Lausitz. Morgen der Tag so ein bisschen durchwachsener. Da sind vor allem gegen Nachmittag und Abend auch mal Schauer oder vereinzelt auch mal ein Gewitter möglich bei bis zu 25 Grad. Und auf den Straßen haben wir einen Stau auf der A15 Richtung Cottbus zwischen Forst und Rogosen und einen Blitzer von der Lilly in Hoyerswerda auf der Heinrich-Heine-Straße in der 30er-Zone. Dankeschön, liebe Lilly, fürs Bescheid geben. Und falls Sie auch noch irgendwas entdeckt haben, dann rufen Sie uns gerne an. 03x800 und die 4 ist die Nummer, unter der Sie mich erreichen.
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17: Hallo.
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18: Wunderschönen guten Morgen.
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20: 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Uns fällt immer was Gutes ein. So soll es sein. Wir haben Spaß und packen es an.
18: Ja, ich weiß auch, was wir heute machen werden. Wir kommen nämlich zu euch in die Klasse, in die Schule und machen entweder ein bisschen Sportunterricht oder Medienkompetenz mit Christine. So oder so haben wir 500 Euro für die Klassenkasse dabei. Einfach anmelden bei uns im Netz und mit ein bisschen Glück ziehen wir eure Klasse raus. Und jetzt haben wir die erste Klasse gezogen. Also nicht die erste Klasse im Sinne von erste Klasse, was die Klassenstufe angeht, sondern jetzt in dieser
17: haben sich schon ganz, ganz viele Klassen und Schulen angemeldet. Und die Schulstunde Medienkompetenz.
18: Okay.
17: Medienkompetenz mit den Offline-Helden. Und wir kommen heute zur Klasse 4b. Die Klasse 4b von der 71. Grundschule angemeldet hat die Klasse, die Nicole. Nicole okay. Wiesner.
18: Dann müssen wir eine Mama, oder? Gleich mal versuchen anzurufen.
17: Ja.
18: Mal gucken, was das für welche sind. Bin ich mal sehr gespannt. Jetzt erstmal einen schönen guten Morgen. Es ist kurz vor 8.
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0: macht er. Es ist 8:02. Guten Morgen.
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0: Ja, wir würden ganz gerne ein bisschen Unterstützung anbieten. Ja, so im Schulunterricht ist ja doch immer noch ein bisschen schwierig, da wirklich alle Stunden zu besetzen und Lehrkräfte. Wisst ihr ja alles, wie das so läuft. Und wir kommen dann gerne zu euch und bringen außerdem 500 Euro für die Klassenkasse mit. Und es gibt zwei Möglichkeiten. Was machst du? Ich über mich lustig.
3: Ja.
0: Ich hätte jetzt fast den Faden verloren.
3: Unlustig doch.
0: Weil, nein, das liegt daran, dass wir jetzt die Nicole schon in der Leitung haben. Also ich will es einfach nochmal ganz kurz erklären. Also es gibt zwei Möglichkeiten. Ihr meldet euch an bei uns im Netz, ja? Und dann könnt ihr auswählen, entweder Medienkompetenz. Da ist dann auch Sprechkompetenz dabei.
3: Manchmal ein wenig.
0: Ja. Also das macht die Christine. Oder wir machen Sportunterricht. Das wäre dann meine Wenigkeit. Machen wir schön eine Doppelstunde Sport. Ja. Kleine Challenge. Und so oder so gibt es dann eben noch das Geld für die Klassenkasse. Für die nächste Party, für die nächste Reise, den nächsten Ausflug, was auch immer.
3: Genau. So. Jede Woche machen wir eine Schulstunde. Jede Woche losen wir aus und gerade eben ist es passiert. Wir haben die Klasse 4b rausgefischt aus allen Anmeldungen und zwar die Klasse 4b der 71. Grundschule. Angemeldet hat die Klasse Nicole Wiesner und die Nicole, wie gesagt, ist jetzt in der Leitung. Hallo, schönen guten Morgen.
4: Schönen guten Morgen.
0: Nicole, warum hast du denn die 4b bei uns angemeldet?
4: Ich habe die Klasse angemeldet, weil wir eine ganz tolle Klassenlehrerin haben und die Klasse das verdient hat, mal Medienkompetenz mit der Christine zu machen.
3: Ah, okay. Ist denn das ein Thema bei euch so in der Familie? Also wer ist wie viel online?
4: Ja, der Sohn ist 10. Es wird viel diskutiert, wie viel und was darf vor allem schon geschaut werden. Wir haben Bildschirmzeiten auch fürs Handy, 1,5 Stunden am Tag. Das geht dann einfach aus, wenn die Bildschirmzeit erreicht ist. Ich habe die Klasse angemeldet, weil wir eine ganz tolle Klassenlehrerin haben und die Klasse das verdient hat, mal Medienkompetenz mit der Christine zu machen.
3: Ah, okay. Ist denn das ein Thema bei euch so in der Familie? Also wer ist wie viel online?
4: Ja, der Sohn ist 10. Es wird viel diskutiert, wie viel und was darf vor allem schon geschaut werden. Wir haben Bildschirmzeiten auch.

0: Ich freue mich. Ich lasse
1: das Okay, danke schön, Nicole, fürs Anmelden. Und das heißt, Christine macht sich nach der Sendung auf den Weg.
2: Genau, und ich komme auch nicht alleine, weil der Florian kommt ja mit von den Offline-Helden. Das ist eine ganz tolle Initiative, die wirklich bundesweit unterwegs sind. Und was guckst du denn auf die Uhr?
1: Nö, ich guck noch, weil du hast ja jetzt noch eine Stunde. Ne?
2: Achso, ja, na, genau. Ja, und dann geht's gleich direkt los. Also, liebe 4B, wir freuen uns auf euch.
1: Und alle anderen Klassen, nicht vergessen, euch anzumelden, weil es geht ja weiter. Die Staffel fängt ja gerade erst an. Also, wir kommen auch gerne zu euch. Meldet euch an bei uns im Netz.
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0: müsste vom Rhythmus fast hinkommen. 100 bis 120 Mal pro Minute drücken, ja? Herzdruckmassage bin ich.
1: Ja, ja.
0: Also, oh, aber der richtige Rhythmus ist wohl der, habe ich gerade nochmal nachgelesen hier. Warte mal, wissen wir. Wir hören mal kurz rein. Ja, kennst du, wa? Kennst du AC/DC? Übrigens in der Leitung unser Chefmeteorologe Micha Klein, unser Better Wetterman. Ja? So, pass auf jetzt. Herzdruckmassage. Druck, Druck, Druck, Druck, Druck, Druck, Druck, Druck, Druck, Druck, Druck, Druck. Ganz wichtig, alle 4 Minuten fällt in Deutschland ein Mensch um, und zwar mit einem Herz-Kreislauf-Stillstand. Alle 4 Minuten. Und viele von denen schaffen es nicht, weil einfach falsch oder gar keine erste Hilfe geleistet wird.
1: Ja. Gar keine, ne?
0: Gar keine, ja. Meistens gar keine, weil sich die Leute nicht trauen oder keine Ahnung haben, wie es geht. Ja. Deswegen ganz, ganz wichtig und eigentlich auch ganz einfach die Herzdruckmassage. In Schwerin gibt es da heute einen Weltrekordversuch. Und zwar wollen die 80 Stunden am Stück eine Puppe, wiederbeleben. 80 Stunden am Stück. Ja, also da werden ganz viele Leute gesucht, die da mithelfen. Jeder so ein paar Minuten. Und dann wollen die diesen Weltrekord einstellen, ja. 80 Stunden am Stück. Ich habe gelesen, Lars Klingbeil hatte anfragen lassen, ob er seine SPD für das Wiederbelebungsexperiment zur Verfügung stellen darf.
1: Da hat man gesagt, nee, wir wollen die Leute schon irgendwie motiviert halten.
0: Ja, richtig. Muss schon ein Erfolg zu sehen sein, dann nach 80 Stunden. Finde ich toll. Das ist eine schöne Initiative, die eben genau auf diesen Missstand aufmerksam machen soll, dass sich die Menschen zu wenig trauen oder eben zu wenig Bescheid wissen. Also 100 bis 120 Mal pro Minute, ja, Brustkorb. Und dann so, wo ist das so? Das findet man, ne? So das Brustbein.
1: Ja, und,
0: so.
1: Und man darf nicht zögerlich sein, ne?
0: Nein.
1: Also möglichst kräftig, es dürfen sogar Rippen brechen dabei.
0: Richtig.
1: Ne?
0: 5 bis 6 Zentimeter tief nach unten drücken, ja? Und das hier nochmal der Rücken, ja?
1: Aber diesen Rhythmus, das kann sich auch keiner merken. Also das hier kennt doch keiner mehr, dieses
0: Die. Denkst du nicht?
1: Nee.
0: So, pass auf jetzt, wir drücken mal zusammen. Druck, Druck, Druck, Druck, Druck. Ja, das ist jetzt vielleicht.
1: Bitte dich. Ich meine, sonst, es wurde auch immer empfohlen, die Bee Gees zu nehmen, Staying Alive.
0: Ja,
1: das
0: stimmt.
1: Das ist inhaltlich besser. Aber, die meisten den Rhythmus kennen, es soll auch funktionieren mit Atemlos durch die Nacht, habe ich gehört.
0: Ach, guck an. Und das würde ja auch passen, ne? Atemlos durch die Nacht, wenn da jemand liegt ohne Bewusstsein. Ja, übrigens, man kann dann auch Mund-zu-Mund- oder Mund-zu-Nase-Beatmung machen. Wichtig ist immer, das andere Loch dabei zuzuhalten.
1: Ach so, damit die Luft wirklich in die Lunge geht.
0: Die wirklich in die Lunge geht. Ja, also sagst du dann so 30, 40 Mal drücken, Herzbrustmassage und dann einmal Mund zu Mund oder Mund zu Nase Beatmung. Aber wichtiger ist wirklich die Herzdruckmassage.
1: Aber gut, dass du das nochmal sagst mit dem den Mund oder Nase zuhalten, weil ich hätte jetzt, weißt du, in der Panik, in der man da ist, da hätte ich jetzt auch nicht drüber nachgedacht. Und das ist wahrscheinlich so, wie wenn du bei der Computer-Hotline anrufst und die erstmal fragen, haben sie einen Stecker reingesteckt?
0: Ja, genau.
1: Aber ich hätte jetzt, dass man dann wirklich nochmal, ja, vielleicht merkt man es, dass irgendwie sich die Luftmatratze sozusagen nicht aufpustet, ne, wenn man da oben in die Nase reinbläst.
0: Genau. Also, tolles Experiment, beziehungsweise Weltrekordversuch heute in Schwerin, der Weltrekord bei der Wiederbelebung. Ja, 80 Stunden plus soll da erreicht werden. Micha, welche Temperaturen erreichen wir heute beim Wetter?
1: Beim Wetter, wir kommen in den Fast-Sommerbereich. Das heißt oftmals über 21, 22 Grad. Stellenweise werden es auch so um die 24 schon mal sein können heute. Mit zeitweise Sonne, mit zeitweise dickeren Wolken, vor allem auch nochmal am Nachmittag. Daraus könnte dann auch punktuell nochmal ein Schauer oder ein Gewitter entstehen. Das ist heute noch seltener der Fall. Morgen wird das öfter passieren können, vor allem am Nachmittag. Es wird insgesamt ein windigerer Tag und morgen Temperaturen, die auch nochmal in diesem Bereich 25, 26 Grad sogar gehen können, bevor es am Wochenende zwar etwas kühler ist, aber deutlich freundlicher.
0: Okay.
1: Der Sonne, der Wind lässt nach, der Sonntag, also ein ganz freundlicher Tag, aber eben nicht mehr ganz so warm.
0: Das sind doch tolle Aussichten.
1: Finde ich auch.
0: No. Dann machen wir jetzt noch eins.
1: Ja.
0: Käffchen?
1: Sehr gerne.
0: Das.

0: Dann mal einen schönen Donnerstagmorgen für Sie. Bundeskanzler Friedrich Merz ist 3 Tage vor der Landtagswahl heute nochmal in Sachsen-Anhalt unterwegs. Zu sehen bekommt ihn allerdings nur ein auserwählter Kreis, denn den Kontakt mit der richtigen Öffentlichkeit, mit der öffentlichen Öffentlichkeit sozusagen, den will man vermeiden. Der ehemalige Hedgefondsmanager, der BlackRock-Millionär, der kann ja im Umgang mit uns Normalsterblichen nicht so punkten. Oder anders gesagt, der Kanzler macht Wahlkampf für die CDU, muss aber versteckt werden. So sieht's aus. Und was sonst noch wichtig ist und wichtig wird, das erfahren Sie auch gleich bei uns in den Nachrichten.
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13: Mit Anke Wolf. Guten Morgen. Der Görlitzer Oberbürgermeister Octavian Urso wird heute Nachmittag im Amt vereidigt. Urso war im Mai wiedergewählt worden. Die Stadtwerke Weißwasser und die Versorgungsbetriebe Hoyerswerda sichern sich knapp 29,4 Millionen Euro von EU und Land. Unter anderem für einen Großspeicher und den Umbau eines Heizwerkes. In Löbau ist die neue Straßenmeisterei im Gewerbegebiet West fertig. Es wurden Fahrzeug- und Gerätehallen, ein Werkstattgebäude und eine Salzhalle errichtet. Wegen der Elektrifizierung wird der deutsch-polnische Streckenabschnitt zwischen Görlitz und Zgorzelec von heute bis zum 8. Oktober gesperrt, teilte die Länderbahn mit. Es verkehren Busse. Nach den Angriffen auf das Stromnetz in Brandenburg und NRW fordert der Bundesverband der erneuerbaren Energien ein Backup-Notfallsystem für ganz Deutschland. Präsidentin Heinen Esser bringt in der Rheinischen Post eine dezentrale Energieversorgung ins Spiel.
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16: Der absolute Lieblingshimmel heute zum Tagesstart bei uns in der Lausitz. 22 Grad die Höchstwerte, ein Mix aus Sonne und Wolken und morgen der Tag. Der wird vor allem zum Tagesstart noch ziemlich schön sein. Später zieht sich's dann mehr und mehr zu und am Nachmittag oder Abend sind dann auch Schauer oder mal Gewitter möglich bei bis zu 25 Grad. Wochenende wird dann aber wieder traumschön und auf den Straßen. Da sieht's momentan ziemlich entspannt aus. Da haben wir nur ein paar Blitzer zwischen Döbern und Bosdorf-Vorwerk in der Doppelkurve. Danke Jörg und Hoyerswerda, Heinrich-Heine-Straße in der 30er-Zone, den hat die Lilly gemeldet. Und falls Sie noch was haben, gerne 03x800 und die 4 ist die Nummer.
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21: 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So, die jungen Wilden wünschen Ihnen einen fantastischen Start in diesen Donnerstag, in den 3. September. Es ist jetzt mittlerweile kurz vor 8:30.
19: Also, schönen guten Morgen. Moin.
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0: So. 8:55 jetzt.
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2: Corona bitte, wir drehen.
3: Eine junge Frau, fast noch ein Mädchen, kommt aus dem Görlitzer Augustum herausgestürzt, aufgewühlt den Tränen nahe, läuft sie weg. Sie verschwindet durch einen Torbogen. Die Szene ist im Kasten. Dreharbeiten für Dolly, einer sechsteiligen Netflix-Serie. Görlitz ist das Berlin im Jahr 1899. Die Gassen, Straßen und Plätze in der Altstadt, sie passen perfekt zur damaligen Zeit, schwärmt Produzent Jörg Engels.
4: Die wir so in Gänze im osteuropäischen Ausland nicht vorgefunden haben. Die Fülle macht es einfach hier.
3: Hanno Hackford, Creator und Showrunner, klappt für uns einen Spalt weit das Drehbuch auf.
5: Und so eine bisschen Jack the Ripper-Geschichte, also Dolly auf der Jagd nach einem Serienmörder und auf der anderen Seite eine romantische Liebesgeschichte.
3: Netflix-Filmstart für Dolly ist voraussichtlich in einem Jahr. Aus Görlitz, Knut Michael Kunot.
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0: 6 Minuten nach 8:30 jetzt.
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3: Einen schönen guten Morgen. Vor allem zum Tagesstart ist es jetzt sehr, sehr schön. Es können immer mal ein paar Wolken auftauchen. Die Temperaturen gehen auf 22 Grad rauf. Und auf den Straßen ist uns gerade ein neuer Blitzer gemeldet worden. Der steht auf der A4 aus Dresden kommt. Höhe U ist in der Baustelle dort ganz fies. Ansonsten läuft alles störungsfrei. Ich wünsche eine gute Fahrt.
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0: Alalalala, Long Urlaub liegt hinter ihm und jetzt ist er wieder da, unser Chefmeteorologe Michael Klein.
1: Hallo.
0: Und ja, schönen guten Morgen, Michael. Ich gebe es zu, wir setzen dich ja ganz schön unter Druck mit diesem Song, ja, mit diesem Sommersong, weil jetzt wollen wir es natürlich auch wissen von dir. Schön, dass du wieder da bist. Herzlich willkommen zurück.
1: Dankeschön, hallo.
0: Aus dem schönen Schweden. Was denn schön ist, wir hatten heute Morgen schon mal ganz kurz drüber gesprochen, der Sommer in Schweden, kann man machen?
1: Also ich habe mich ja jahrelang auch immer davor gescheut, weil ich immer dachte, ach, dann ist da oben noch kälter als bei uns hier und deswegen hat es mich immer eher in den Süden getrieben. Mhm. Wir hatten aber wahnsinnig Glück. Die ersten Tage waren wirklich sehr, sehr schönes sommerliches Wetter, also so 22, 23 Grad, strahlender Sonnenschein und dann kippte es. So langsam wurde dann auch sehr wechselhaft, aber bis dahin war es wirklich traumhaft schön.
0: Ja. Ihr wart in Südschweden.
1: Ja, also im Prinzip so bis zu der Höhe Göteborg, Stockholm so ungefähr.
0: Ja.
1: Also, ja, das ist ja ein Süddrittel von Schweden. Nach oben hin kommt ja noch wahnsinnig viel, wo aber kaum noch Menschen sind.
0: Ist das Småland? Ist das so die Ecke Småland?
1: Ja, es ist Skåne.
0: Skåne. Ich habe gesehen, die höchste Elchdichte ist dort in Schweden. Habt ihr Elche gesehen?
1: Tatsächlich, wir haben einen Elch gesehen.
0: Ach, wie schön.
1: Der hatte aber noch kein Geweih, der stand am Straßenrand, hatte kein Geweih.
0: Du weißt, was das war.
1: Ja, vielleicht war es auch
0: was du gesehen hast irgendwie, keine Ahnung.
1: Deutscher Tourist, der sich verirrt hatte.
0: So?
1: Und ganz viele Elchwarnschilder.
0: Aha, okay, alles klar.
1: Und wir waren tatsächlich, also jetzt ist ein bisschen ein albernes Touri-Programm, aber wir kamen daran vorbei und deswegen waren wir im IKEA-Museum.
0: Aha.
1: Und zwar in dem Ort, in dem damals IKEA gestartet ist, gegründet ist, ein ganz kleiner Ort, wo es im Prinzip nur IKEA gibt.
0: Aha.
1: IKEA Distribution, IKEA Entwicklung, IKEA was weiß ich alles und eben das IKEA-Museum. Das war schon schräg zu sehen. Ja.
0: Kam der da nicht her, der Dings?
1: Der Ingvar Kamprad.
0: Ja, richtig, genau.
1: Aber ich weiß es nicht mehr ganz genau. Ingvar Kamprad, das war der Hof, auf dem er wohnte. Und dann in
0: Angyn. Ja.
1: So, das ist der Ort. Und deswegen heißt es IK, Ingvar Kamprad, E ist der Hof und A ist der Ort.
0: Mensch, merkt ihr was? Erkenntnisgewinn am frühen Morgen, es ist noch nicht mal um 9. Und jetzt wollen wir auch was lernen übers Wetter. Hier bei uns. Also Schweden, wir haben schon gehört, war schön. Und hier bei uns geht's schön weiter.
1: Genau, wird wieder schön warm zwischendurch.
0: Ja.
1: Also heute sind es ja schon Temperaturen, die in den Bereich um 23, 24 Grad gehen und das mit zeitweise Sonne, zeitweise mit dickeren Wolken, während es im Westen und im Norden Deutschlands heute schon kräftige Schauer und Gewitter fast den ganzen Tag über immer wieder gibt, sind wir noch verschont. Ganz vereinzelt vielleicht am Nachmittag mal irgendwo ganz punktuell was, ansonsten ein trockener, aber ein bisschen windiger Tag. Und morgen wird es dann auch bei uns richtig windig, vielleicht teilweise stürmisch mit dann einem Hin und Her aus Sonne und Wolken kommen auch bei uns kräftigere Schauer und Gewitter hereingezogen und dazu Temperaturen, die auch über die 24, 25 Grad hinausgehen können. Wochenende deutlich ruhiger, schöner, mehr Sonne, aber nicht ganz so warm.
0: Na bitte. Micha, dann bleiben wir dabei. Wir machen jetzt noch eins.
1: Käffchen!
0: Lass!

0: ist kurz nach 8:45. Donnerstag, 3. September. Und wir fassen gleich nochmal alles zusammen, was heute wichtig ist und wichtig wird. Bleiben Sie dran. Gleich die Nachrichten bei uns.
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4: Mit Anke Wolf. Schönen guten Morgen. Millionen Finanzspritze für die Energieversorgung in der Lausitz. Die Versorgungsbetriebe Hoyerswerda und die Stadtwerke Weißwasser erhalten zusammen über 29 Millionen Euro. Das Geld stellen der europäische Just Transition Fund und das Land Sachsen bereit. Mehr von Knut Michael Kunot.
5: Die Stadtwerke Weißwasser bekommen knapp 13 Millionen Euro. Sie planen unter anderem eine neue Luft-Wärmepumpe, einen thermischen Pufferspeicher und eine Photovoltaikanlage. So wollen sie schrittweise aus fossilen Energieträgern aussteigen. Nach Hoyerswerda gehen 16,5 Millionen Euro in den neuen Energiepark Altstadt und den Umbau des Grundlastheizwerks. Die europaweiten Ausschreibungen für die Großprojekte starten noch in diesem Jahr. Baubeginn ist Anfang kommenden Jahres.
4: Der Görlitzer Oberbürgermeister Octavian Urso wird heute Nachmittag im Amt vereidigt. Vor dem Stadtrat spricht er die Vereidigungsformel. Urso war im Mai wiedergewählt worden. Er setzte sich in der zweiten Runde gegen den AfD-Kandidaten Sebastian Wippel durch. Junge Leute können heute auf einer Last-Minute-Börse in Bautzen fündig werden. Von 13 bis 16 Uhr präsentieren sich 7 Unternehmen im Berufsinformationszentrum an der Neusalzer Straße 2. Darüber hinaus wird über Hilfsangebote informiert. In den Landkreisen Bautzen und Görlitz gibt es noch knapp 1000 freie Ausbildungsstellen. NRW-Innenminister Herbert Reul macht neue Vorschläge in der Debatte über den Schutz kritischer Infrastruktur. Weil es immer häufiger Attacken zum Beispiel auf die Stromversorgung gibt, sollten bestimmte Dinge neu gedacht werden, so Reul. Etwa ob Betreiber Videoanlagen betreiben oder eine eigene Drohnenabwehr haben dürften. Bisher gelten dazu teils strenge Bürger- und Datenschutzrechte. Zum Auftakt der 83. Filmfestspiele Venedig ist Hollywood-Star George Clooney mit dem Goldenen Löwen für sein Lebenswerk geehrt worden. Laudatorin, Schauspielerin und Freundin Laura Dern würdigte den 65-Jährigen als herausragenden Filmemacher und Aktivisten und erklärte ihn zur Legende. Clooneys Freund Brad Pitt habe ihr zudem für die Rede mitgegeben, dass er so würdevoll altern würde wie ein Gouda und fast alles könne. Nur von der Tanzfläche solle man Clooney fernhalten.
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6: Guten Morgen, was für ein wunderschöner Start in den Tag. Die Temperaturen bei uns in der Lausitz, die gehen auf 22 Grad rauf. Sonne und Wolken gibt's im Wechsel heute. Morgen der Tag, der wird dann auf jeden Fall schon mal unbeständiger sein. Da sieht zum Tagesstart noch ganz schön aus. Später ziehen dann aber ein paar mehr Wolken auf und dann sind auch Schauer oder vereinzelt vielleicht auch mal ein Gewitter möglich. Die Temperaturen gehen auf bis zu 25 Grad rauf. Der Samstag und Sonntag, also beide Tage vom Wochenende, werden dann aber sehr, sehr schön werden. Und auf den Straßen haben wir 3 Blitze aktuell zwischen Döbern und Bußdorf-Vorwerk in der Doppelkurve, Hoyerswerda Heinrich-Heine-Straße und A4 aus Dresden-Höhe Uist in der Baustelle. Gute Fahrt.
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0: kurz nach neun jetzt, moin.
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2: Da gehen an der Stelle jetzt mal Grüße nach Löbau und zwar an die Familie Pütschke von Pütschke Fensterbau. Die haben heute ihre große Jubiläumsfeier. 170 Jahre werden da gefeiert. Tradition seit 1856. Das ist wirklich irre. Mittlerweile etwa 50 Mitarbeiter. Und ja, wenn wir eins aus 170 Jahren gelernt haben, gutes Handwerk hält. Und wenn es nicht hält, dann war es wahrscheinlich kein gutes Handwerk. Also liebe Grüße an das Team von Fensterbau Pütschke.
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0: Es ist 8:08. Einen wunderschönen guten Morgen euch und Ihnen am Radio und grüezi unserem Chefmeteorologen Michael Klein, der wieder da ist. Herzlich willkommen. Grüezi. In Zürich sehe ich gerade, in Zürich werden heute, Gott, ich weiß gar nicht, wie man das ausspricht, die IG oder IG Nobelpreise verliehen.
1: Ja, ich glaube
0: Ignoble, was so viel wie unehrenhaft, glaube ich, heißt.
1: Genau, ja, richtig.
0: Also praktisch Nobelpreise, das macht irgendwie eine Fachjury, die entscheidet das, für wissenschaftliche Leistungen, die Menschen erst zum Lachen und dann zum Nachdenken bringen. Also es hat immer irgendwie einen ernsten Hintergrund.
1: Ja, also letztes Jahr habe ich noch mitbekommen, da hat man dann Kühe zum Beispiel in Zebramuster angestrichen und dann festgestellt, dass weniger Mücken auf die Kühe draufgehen.
0: Ja, weil das in Afrika eben so ist, da stehen die ja in Ostafrika, also wahrscheinlich nicht nur in Ostafrika, ich glaube in Westafrika gibt es auch Zebras und da sind ja viel mehr Mücken und Stechmücken unterwegs als hier. Dann hat man gesagt, naja, Mensch, wenn du aussiehst wie ein Zebra, dann stechen die dich weniger, weil sich die Natur eben was dabei gedacht hat, den Streifen zu geben. Was auch interessant war, letztes Jahr gab es, glaube ich, einen Preis, der ging nach Deutschland, da haben Wissenschaftler nachgewiesen, dass du, wenn du Alkohol getrunken hast, besser Fremdsprachen sprichst als nüchtern.
1: Hat man die Leute selbst zu fragen? Weil ich habe auch immer den Eindruck.
0: Ich weiß es nicht.
1: Dass, wenn ich was getrunken habe, ist mein Englisch irgendwie ganz toll.
0: Ja, interessant. Also

0: der Ig Nobel Nobelpreis heute in Zürich. Mal sehen, was da bei rauskommt. Wir sind gespannt.
1: Ja. Interessant, ne? Aber ja. Was sich Menschen auch so beschäftigen. Ja. Einer hat, glaube ich, jahrzehntelang einfach immer aufgeschrieben, wie stark seine Fingernägel wachsen. Dafür gab es dann auch einen Preis.
0: Das ist unglaublich. Ja, Micha, wir werden dich mal anmelden mit deinem Wetterbericht.
1: Da lacht er selber.
0: Ja, der unglaubliche Wetterbericht. Aufgezeichnet über 20 Jahre. Nee, sieht doch ganz gut aus.
1: Ja,
0: oder ihr so in den nächsten Tagen. Für heute auch?
1: Ja, also wenn wir uns auf uns beziehen. Wer jetzt im Moment an Nord- und Ostsee ist, der hat richtig fieses Wetter, weil da ziehen heute richtig kräftige Schauer und Gewitter im Prinzip fast den ganzen Tag immer wieder durch. Ja, und bei uns wird das dann so ein bisschen abgeschwächt ankommen. Am Nachmittag kann es ganz vereinzelt mal ein ganz klein bisschen Regen geben. Für die meisten Sachsen bleibt es trocken. Bei den Temperaturen ist es angenehm warm mit Werten so um 23, 24 Grad. Und dann wird es morgen so sein, dass bei uns dann vor allem am Nachmittag auch Schauer und Gewitter ankommen können. Es gibt kräftigen, teilweise ja vielleicht etwas stürmischen Wind dazu, aber es ist ziemlich warm, über 25 Grad sogar. Mhm. Und am Wochenende kommt die Wetterberuhigung, insofern, dass der Wind langsam nachlässt. Das ist am Samstag immer noch ein bisschen ruppig, aber da ist schon wieder deutlich mehr Sonne dabei, es sieht trocken aus, nicht ganz so warm bei 21, 22 Grad. Und der Sonntag, der wird dann voraussichtlich ganz schön werden, mit vielen sonnigen Phasen, ja, so über 22, 23 Grad und weniger Wind, da fühlt sich also richtig an.
0: Das ist aber schön. Gute Voraussetzung. Sonntag feiern wir in der Landeshauptstadt den Tag des offenen Regierungsviertels. Da können alle Sachsen mal dorthin kommen und mal gucken, wie da gearbeitet wird, mal hinter die Kulissen schauen und so weiter. Sehr spannendes Thema, finde ich.
1: Ja. Vor allem sonntags.
0: Vor allen Dingen sonntags.
1: Arbeiten die sonntags so viel?
0: Naja, eben nicht. Deswegen, also doch eigentlich immer. Aber deswegen nutzt man den Sonntag, weil es dann ein bisschen ruhiger ist. Dann kann man dann auch mal in Ruhe gucken, weißt du?
1: Dass wir nicht so sehr stören.
0: Ja, richtig. Aber wir haben es gerade gehört, bei sehr guten Wetterbedingungen. Das ist doch schon mal was.
1: Ja.
0: Dann würde ich sagen, wir machen jetzt noch eins als Rausschmeißer.
1: Käffchen nehme ich.
0: Käffchen, ja. Und dann hören wir uns morgen wieder.
1: Sehr gerne.
0: Bis dahin, ja. Ciao.
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17: Mit Anke Wolf. Guten Morgen. Millionenförderung für zukunftssichere Energieversorgung. Die Stadtwerke Weißwasser und die Versorgungsbetriebe Hoyerswerda sichern sich knapp 29,4 Millionen Euro von EU und Land, unter anderem für einen Großspeicher und den Umbau eines Heizwerkes. Der Zittauer Stadtrat entscheidet heute über die Bewerbung für die Landesgartenschau 2032. Grundlage ist eine Machbarkeitsstudie. Junge Leute können heute auf einer Last-Minute-Börse in Bautzen fündig werden. Von 13 bis 16 Uhr präsentieren sich 7 Unternehmen im Berufsinformationszentrum an der Neusalzer Straße 2. Nach 2,5 Jahren Bauzeit steht die neue Straßenmeisterei in Löbau. Im Gewerbegebiet West, unweit der B178, sind Fahrzeug- und Gerätehallen, ein Werkstattgebäude und eine Salzhalle errichtet worden. Und der FC Bayern ist mit einem Sieg in den DFB-Pokal gestartet. Der Titelverteidiger gewann bei Zweitligist Osnabrück mit 4:1.
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3: Guten Morgen, was für ein wunderschöner Start in den Tag. Die Temperaturen bei uns in der Lausitz, die gehen auf 22 Grad rauf. Sonne und Wolken gibt's im Wechsel heute. Morgen der Tag, der wird dann auf jeden Fall schon mal unbeständiger sein. Da sieht zum Tagesstart noch ganz schön aus. Später ziehen dann aber ein paar mehr Wolken auf und dann sind auch Schauer oder vereinzelt vielleicht auch mal ein Gewitter möglich. Die Temperaturen gehen auf bis zu 25 Grad rauf. Der Samstag und Sonntag, also beide Tage vom Wochenende, werden dann aber sehr, sehr schön werden. Und auf den Straßen haben wir 3 Blitze aktuell zwischen Döbern und Bohsdorf-Vorwerk in der Doppelkurve, Hoyerswerda-Heinrich-Heine-Straße und A4 aus Dresden-Höhe Uist in der Baustelle. Gute Fahrt.
4: Ja, danke schön, Miri.
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1: Auf dem Schützenplatz in Bautzen geht's ab heute bis Sonntag rund. Der Lausitz-Jahrmarkt ist da. Mit dabei sind unter anderem ein 40 Meter Riesenrad, Piratenschiff, Autoscooter, Freefall Tower und die Mega-Hütten-Gaudi. Neu sind der Twister X-Elevator und eine Achterbahn mit drehenden Gondeln. Heute ist Familientag mit stark ermäßigten Preisen. Freitag gibt's gegen 21.30 Uhr ein Höhenfeuerwerk und Samstag von 14 bis 18 Uhr beim Superheldentag Transformers, Spider-Man und Co. zu erleben. Der Lausitz-Jahrmarkt ab heute in Bautzen.
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1: 100 bis 120 Mal pro Minute drücken, ja? Herzdruckmassage. Der richtige Rhythmus ist wohl der. So, pass auf jetzt. Herzdruckmassage. Herzdruck, Druck, Druck, Druck, Druck, Druck, Druck, Druck, Druck, Druck, Druck. Ganz wichtig, alle 4 Minuten fällt in Deutschland ein Mensch um, und zwar mit einem Herz-Kreislauf-Stillstand. Alle 4 Minuten. Viele von denen schaffen es nicht, weil einfach falsch oder gar keine erste Hilfe geleistet wird.
2: Und gar keine, ne?
1: Gar keine, ja. Meistens gar keine, weil sich die Leute nicht trauen oder keine Ahnung haben, wie es geht. Ja. Deswegen ganz, ganz wichtig und eigentlich auch ganz einfach, die Herzdruckmassage. In Schwerin gibt es da heute einen Weltrekordversuch. Und zwar wollen die 80 Stunden am Stück eine Puppe wiederbeleben. Also da werden ganz viele Leute gesucht, die da mithelfen. Jeder so ein paar Minuten, dann wollen die diesen Weltrekord einstellen, ja, 80 Stunden am Stück. Ich habe gelesen, Lars Klingbeil hatte anfragen lassen, ob er seine SPD für das Wiederbelebungsexperiment zur Verfügung stellen darf.
2: Da haben wir gesagt, nee, wir wollen die Leute schon irgendwie motiviert halten.
1: Ja, richtig, muss schon ein Erfolg zu sehen sein. Dann. Ja. Der Schuhmarkt in Deutschland, ja, Schuhe, ne, was man so anzieht zum Laufen, der ist rückläufig und zwar stark rückläufig.
2: Die Schuhe sind rückläufig.
1: Rückläufig, sie laufen zurück, ja. Die Menschen kaufen deutlich weniger Schuhe als noch vor wenigen Jahren. Das Einzige, was sich wirklich gut hält, sind Sportschuhe, aber ansonsten der Trend, der geht zu Kombination, also dass man einen Schuh zu mehreren Outfits kombinieren kann. Schuhkrise. Und? Hast du in diesem Jahr schon Schuhe gekauft?
2: Tatsächlich ja.
1: Aha, ich auch.
2: Aber auch so ein Kombiniererschuh.
1: Habe ich auch. Ich gebe zu, für die Hochzeit, ich habe ausgegeben 110 Euro. Miri, wie sieht's denn bei dir aus mit Schuhen?
3: Also ich habe zur Hochzeit auch 160 Euro ausgegeben für meine Schuhe,
1: Euro.
3: Aber das sind Turnschuhe.
1: Wie viele Schuhe hast du im Schrank? Wie viele Paar?
3: 25.
1: Micha, du?
2: Nicht so viele, aber die sehen alle gleich aus,
1: glaube ich. Christine, wie viele Schuhe? Komm mal her.
2: Christine hat mehr Gummistiefel.
3: Na und Flipflops. Flipflops hat sie auch.
1: Ich glaube auch, Christine hat ganz viele Gummistiefel und Flipflops, wurde ja gesagt.
2: Weil die immer durch die Hinterlassenschaften der Tiere warten.
1: Kannst du das bestätigen?
4: Hasi sagt immer, du hast 4 Paar Schuhe. Passend zu den Jahreszeiten. Frühling, Sommer, Herbst und Winter.
1: Okay.
4: Mensch, okay. Fühle mich doch nicht immer so vor.
3: Nein, ich habe nicht wirklich viele Schuhe. Schlimm ist, wenn man Schuhfetisch ist. Das finde ich, das ist eher peinlich.
2: Ich kenne ja Leute, die haben ganze Regale voll, weil sie das neueste Modell kaufen müssen von irgendwas, das aber auch nie anziehen. Das muss dann besessen werden.
4: Ja, ich kenne da auch Leute. Also ich habe da einen zu Hause. Also braune Schuhe, ne? Also braune Schuhe sind ja für mich braune Schuhe. Da stehen bestimmt 30 Paar braune Schuhe, wo ich sage, die sehen doch alle, es sind alles braune Schuhe. Und das sind nur die braunen. Das macht überhaupt keinen Sinn. Ich sehe nicht mal einen Unterschied.
3: Das ist aber schon so eine Art Fetisch, ne?
2: Aber es ist ein Mann der Nuancen.
4: Es sind braune Schuhe.
1: Dabei mögen die meisten Männer schwarze Schuhe. Da gibt es einen regelrechten Schwarzmarkt, habe ich gelesen. Wir schlürfen jetzt ein Käffchen. Nicht aus dem Schuh, sondern aus der Tasse.
2: Deswegen sind das braune Schuhe.
1: Wir schlürfen
3: Kaffee aus den Schuhen. Leute, jetzt wird's eklig.

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15: Mit Anke Wolf einen schönen guten Tag. Ein neues Computerprogramm der BTU Cottbus-Senftenberg könnte im Ernstfall Leben retten. Ein Forschungsteam hat ein mathematisches Verfahren entwickelt, das die Planung von Bluetooth-Ortungssystemen in großen Gebäuden revolutioniert und Hilfsbedürftige in Notfällen schneller auffindbar macht. Knut Michael Kunoth.
16: Durch intelligente Algorithmen berechnet das System automatisch die optimale Platzierung kleiner Funksender in mehrstöckigen Bauwerken. Bislang erfolgte diese Planung meist manuell, was zeitintensiv und anfällig für Ortungslücken war. Die neue Methode garantiert eine lückenlose Erfassung aller Räume und spart gleichzeitig Kosten, da deutlich weniger Sender benötigt werden. Betreiber von Pflegeheimen, Industriehallen oder Behörden können Ortungssysteme dadurch präziser und günstiger installieren.
15: Ende einer Flucht am Misthaufen. Nach einer Verfolgungsjagd ist ein Autodieb in Meuselwitz bei Görlitz gestellt worden. Der 40-jährige Pole stand unter Drogen. Er wurde festgenommen. Der Autodieb raste über die A4. Dabei streifte er ein Fahrzeug. In Weißenberg verließ er die Autobahn. Wenig später bog er in eine Sackgasse ein. Er versuchte, über ein Feld zu entkommen, durchbrach einen Weidezaun und blieb an einem Misthaufen stehen. Nach 2,5 Jahren Bauzeit steht die neue Straßenmeisterei in Löbau. Im Gewerbegebiet West, unweit der B178, sind Fahrzeug- und Gerätehallen, ein Werkstattgebäude und eine Salzhalle errichtet worden. Neugierige können die Straßenmeisterei mit Fahrzeugen und Technik besichtigen, und zwar heute ab 14 Uhr. Russland schließt das Goethe-Institut, das es in mehreren russischen Städten gibt. Das Land reagiert damit auf die angekündigte Schließung des russischen Hauses in Berlin infolge des Fundes einer Sprengstoffdrohne auf dem Flughafen Leipzig-Halle. Ulf Mauder.
8: Das Goethe-Institut hier in Russland ist eine der wenigen noch verbliebenen deutsch-russischen Verbindungen in Krisenzeiten. Dass es nun geschlossen wird, ist vor allem für viele europafreundliche und dem Westen gegenüber offene Russen ein schwerer Schlag. Das Goethe-Institut hat nicht nur Kulturveranstaltungen hier in Russland organisiert, sondern verbreitet vor allem auch die deutsche Sprache.
15: Überraschung bei den US Open. Bei dem Tennis-Grand-Slam-Turnier setzte sich die deutsche Tatjana Maria gegen die Lettin Jelena Ostapenko durch. Die 39-Jährige steht damit in Runde 2.
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18: Einen wunderschönen Donnerstag, ganz entspannter Tag hoffentlich für Sie. Momentan sieht es wirklich noch sehr schön aus, ein paar Wolken sind unterwegs, aber sonst ist viel Blau zu sehen und viel Sonnenschein. Es kann sein, dass sich noch ein bisschen zuzieht im Laufe des Tages. Morgen der Tag, der wird zum Tagesstart erstmal ganz hübsch, später ziehen dann ein paar mehr Wolken auf und am Nachmittag und Abend sind auch mal Schauer oder Gewitter möglich bei bis zu 25 Grad. Wochenende wird dann aber sehr schön und auf den Straßen, da haben wir momentan nichts was stört. Keine Staus, aber Blitzer zwischen Döbern und Boosdorf Vorwerk, Hoyerswerda Heinrich-Heine-Straße und A4 aus Dresden Höhe Uist in der Baustelle.
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20: Live am Donnerstag. Wie schön, dass Sie an meiner und an unserer Seite sind. Machen wir uns jetzt einen entspannten Arbeitstag. Hit halbe Stunde Nummer 1 geht los mit Lola Young. Viel Spaß und hi hi.
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0: Schönen Donnerstagvormittag mit uns. Radio Lausitz. Es ist 11:02. Wir sind bei der Arbeit und laut Berichten werden in den Supermärkten aktuell die Sardinen knapp. Ich habe aber nochmal Glück gehabt. Ich wollte keine kaufen. Wir machen gleich ein bisschen Sommersound an. Es wird ja in den nächsten Tagen auch wieder sommerlich bei uns und wir freuen uns deswegen gleich auf Michelle Tillot und I Search a Pego. Das und noch ganz viel mehr gleich hier bei mir.
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18: Oh, ich hoffe, Sie haben einen ganz entspannten Donnerstag. Ein paar Wolken mischen immer mal mit. Die Temperaturen, die gehen auf 22 Grad rauf bei uns in der Lausitz. Und zwischendurch lockert es immer mal auf. Alles in allem ein sehr angenehmer Tag. Morgen der Tag, der sieht dann schon durchwachsener aus. Da kann es vor allem am Nachmittag Schauer oder mal vereinzelten Gewitter geben. Der Tagesstart ist wohl ganz schön. Höchstwerte liegen so bei 25 Grad. Und auf den Straßen ist alles ziemlich entspannt. Da haben wir noch nichts weiter. Nur ein Blitzer auf der 4 aus Dresden. Höhe U ist in der Baustelle versteckt. Und falls Sie noch was gesehen haben, gerne melden. 03 mal 800 und die 4 ist die Nummer. Gute Fahrt.
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0: Dankeschön, Miri. Ihnen eine gute und sichere Fahrt und einen ganz schönen Donnerstag. 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

0: Musik aus dem Jahr, als der Turmfalke Vogel des Jahres war. 2007 Timbaland und One Republic mit Apologize um 10:30.
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0: Heißluftfritteusen bzw. Airfryer haben ja in den vergangenen Jahren einen regelrechten Siegeszug in unseren Küchen gehabt. Da gibt's mittlerweile ja von klein bis groß alles, von günstig bis teuer. Die Stiftung Warentest hat jetzt 22 Produkte untersucht, von kompakten Einsteigermodellen bis zu großen Doppelkammergeräten. Die Preise liegen zwischen 80 und 280 Euro. Was bei dem Test rausgekommen ist, darüber spreche ich mit Roman Schuckis von der Stiftung Warentest. Erstmal vorneweg, wie sind denn die Testergebnisse ausgefallen?
2: Insgesamt ist der Test erfreulich verlaufen. Wir haben doppelt so viele gute wie letztes Mal und wir hatten auch keine ganz großen Ausfälle. Und was auch positiv ist, dass alle Hähnchen gut gegart haben, also mindestens gut gegart haben. Das scheint also keine große Herausforderung mehr zu sein. Das war in unserem ersten Test 2019 wirklich noch ein größeres Problem, wo die ganz blass blieben und zum Teil auch gar nicht gegart waren.
0: Okay, für wen lohnten sich welches Gerät?
2: Wir würden immer raten, einmal zu überlegen, was man eigentlich vorhat und dann am besten es vor Ort einmal auszuprobieren oder sich vielleicht auch beraten zu lassen. Also das sind solche Fragen zum Beispiel, für wie viele Menschen will ich überhaupt Sachen zubereiten? Wie viel Platz habe ich in meiner Küche? Wie viele Komponenten will ich garen? Möchte ich jedes Mal eigentlich nur Pommes machen und weiß ich das jetzt schon? Oder möchte ich mich auch mal ein bisschen ausprobieren? Es gibt ja ganz viele Rezepte im Internet, vielleicht auch mal ein Menü machen oder aus mehreren Bestandteilen das garen und daraufhin das richtige Gerät auszuwählen.
0: Ja, nun sagt der eine oder andere auch, was im Airfryer geht, kann ich auch im Backofen machen. Welche Vor- und Nachteile gibt's denn da?
2: Also es kommt so ein bisschen drauf an, was man vorhat. Also gerade für kleine Küchen ist natürlich ein Airfryer unschlagbar. Es gibt Leute, die das im Wohnmobil nutzen. Es ist gut für Studiküchen. Wenn man gar keine Küche hat, ist natürlich der Airfryer wirklich unschlagbar. Und wir haben ausprobiert, ob er Zeit und Energie spart, wie die Anbieter versprechen. Das ist auch tatsächlich so. Da kommt es nachher so ein bisschen auf die Menge an, aber gerade bei kleineren Mengen sind die Airfryer wesentlich schneller und weniger energieintensiv.
0: Sagte Roman Schuckis von der Stiftung Warentest. Dankeschön. Also gerade für kleinere Mengen sind Airfryer gegenüber dem Backofen fast unschlagbar. Wer mehr zubereiten will, wird wohl das größere Gerät nutzen müssen.

0: singt über das Erwachsenwerden, sesshaft werden, sogar Harry Styles mit seiner ganz neuen Single American Girls.
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0: hat jetzt die Marke von 1 Milliarde Streams geknackt und ist ja auch eine geile Nummer. Von Kylie Minogue, Can't Get You Out of My Head, 11:15. Wir bringen sie gleich auf den aktuellen Stand und da gibt es eine Überraschung bei den US Open. Bei dem Tennis Grand Slam Turnier setzte sich die deutsche Tatjana Maria gegen die Lettin Jelena Ostapenko durch. Wir haben gleich alle Themen dieses Tages für Sie in unseren Nachrichten 10:50.
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14: Mit Anke Wolf einen schönen guten Tag. Der Zittauer Stadtrat entscheidet heute über die Bewerbung für die Landesgartenschau 2032. Grundlage ist eine Machbarkeitsstudie. Zittau verfolgt mit der Landesgartenschau mehrere Absichten. Die Stadt soll grüner werden und sich zugleich gegen den Klimawandel wappnen. Außerdem könnte das Gelände ein Anziehungspunkt für Gäste sein. Knut Michael Kunert.
15: Da sind allerdings auch die Kosten. Rund 30 Millionen Euro hat die Stadt errechnet. Über 12 Millionen Euro müsste sie selbst übernehmen. Sollte sich Zittau für die Landesgartenschau 2032 entscheiden, müssten die Unterlagen bis Ende Oktober beim Freistaat eingereicht werden.
14: Ein neues Computerprogramm der BTU Cottbus-Senftenberg könnte im Ernstfall Leben retten. Ein Forschungsteam hat ein mathematisches Verfahren entwickelt, das die Planung von Bluetooth-Ortungssystemen in großen Gebäuden revolutioniert und Hilfsbedürftige in Notfällen schneller auffindbar macht. Bautzen bewegt sich. Zum Stadtlauf am 12. September werden rund 2000 Teilnehmer erwartet. Mitmachen zählt. Das ist die Devise des MSV Bautzen 04. Jeder ist ein Sieger, jeder bekommt eine Medaille. Anmeldungen sind bis 11. September möglich unter www.stadtlauf.bautzen.de. Im vergangenen Jahr waren rund 2100 Läufer auf der Piste, ein neuer Rekord. Nach den Angriffen auf das Stromnetz in Brandenburg und NRW fordert der Bundesverband der erneuerbaren Energien ein Backup-Notfallsystem für ganz Deutschland. Präsidentin Heinen Esser sagte der Rheinischen Post, einen vollständigen Schutz vor solchen Attacken gäbe es zwar nicht, die Auswirkungen ließen sich durch eine andere Aufstellung der Energieversorgung aber verringern. Die SPD-Bundestagsfraktion geht in Klausur. Heute und morgen will sie unter anderem über Veränderungen in der Arbeitswelt durch KI und neue Technologien beraten. Mit dabei Harpe Kerkeling mit einem Vortrag. Uli Reitinger.
4: Sein Vortrag zur SPD-Klausur trägt den Titel »Alles Ansichtssache, wo die Toleranz in einer Demokratie ihre Grenzen hat und worauf es jetzt ankommt«. Mit Spannung wird erwartet, ob die Fraktion in ihrer Klausur klar Position bezieht zur geplanten Abschaffung der Rente mit 63 und zur zukünftigen Attestpflicht ab dem ersten Krankheitstag.
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17: Naja, ein paar Wolken mischen immer mal mit heute. Die Temperaturen, die gehen auf 22 Grad rauf. Alles in allem ein angenehmer Tag, aber doch eben ein bisschen wechselhaft. Aber das liegt an der allgemeinen wechselhaften Wetterlage. Morgen, der Tag könnte ein bisschen ungemütlicher werden. Da mischen ein paar mehr Wolken mit. Zum Tagesstart ist es noch recht schön. Später kann es dann aber auch mal Schauer oder mal ein Gewitter geben bei bis zu 25 Grad und auf den Straßen ist alles ziemlich entspannt. Da haben wir noch nichts, was stört. Auch keine Blitzer, die jetzt ganz aktuell sind. Aber vielleicht haben Sie einen gesehen, dann sagen Sie gerne Bescheid. 03x800 und die 4 ist die Nummer, unter der Sie mich erreichen.
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0: Da sind wir live und in Farbe mit allen aktuellen Infos von hier. Wenn es was Wichtiges von unseren Straßen gibt, meldet sich Miri natürlich sofort. Ansonsten starten wir jetzt erstmal die nächste Hit-Halbe-Stunde und die geht los mit Forever Young um genau 6:11 Uhr.

0: schön, dass Sie bei uns sind an diesem Donnerstag. Es ist 10:50. Wir versorgen Sie gleich mit einem ganz frischen Wetter- und Straßenupdate. Mal sehen, wie Sie da gerade vorwärts kommen. Und direkt danach machen wir musikalisch mit diesem Highlight weiter. Avicii und Levels. Das und noch ganz viel mehr gleich hier bei mir.
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13: Naja, ein paar Wolken mischen immer mal mit heute. Die Temperaturen, die gehen auf 22 Grad rauf. Alles in allem ein angenehmer Tag, aber doch eben ein bisschen wechselhaft. Aber das liegt an der allgemeinen wechselhaften Wetterlage. Morgen, der Tag könnte ein bisschen ungemütlicher werden. Da mischen ein paar mehr Wolken mit. Zum Tagesstart ist es noch recht schön. Später kann es dann aber auch mal Schauer oder mal ein Gewitter geben bei bis zu 25 Grad. Und auf den Straßen ist alles ziemlich entspannt. Da haben wir noch nichts, was stört. Auch keine Blitzer, die jetzt ganz aktuell sind. Aber vielleicht haben Sie einen gesehen, dann sagen Sie gerne Bescheid. 03x800 und die 4 ist die Nummer, unter der Sie mich erreichen.
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0: Miri ist natürlich auch da und zusammen wünschen wir Ihnen einen ganz schönen Donnerstag.

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0: Heute Morgen ist die erste André und die Morgenmädels Schulstunde dieses Schuljahres ausgelost worden. Schulstunde, das heißt, André oder Christine kommen zu euch in die Klasse, machen Unterricht und bringen noch 500 Euro für die Klassenkasse mit. Wenn man sich für André entscheidet, gibt's eine Sportstunde und mit Christine gibt's eine Stunde in Medienkompetenz. Heute ist die Klasse 4b ausgelost worden. Angemeldet wurde sie von Nicole, einer Mama. Und bei denen zu Hause wird auch schon drauf geachtet, wie oft mit digitalen Medien umgegangen wird.
3: Ja, der Sohn ist 10. Es wird viel diskutiert, wie viel und was darf vor allem schon geschaut werden. Wir haben Bildschirmzeiten auch fürs Handy, 1,5 Stunden am Tag. Das geht dann einfach aus, wenn die Bildschirmzeit erreicht ist.
0: Aber da gibt's ja noch viel mehr. Das wird Christine heute alles erzählen, wie die Stunde abgelaufen ist. Das gibt's dann morgen früh 6:30 bei André und den Morgenmädels. Und anmelden geht natürlich auch noch. Alle Infos gibt's dazu auf unserer Website.
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Immer noch die Eins in unseren Charts. Shakira und Burna Boy mit Die Die. Mal sehen, ob es an diesem Samstag wieder für die Spitze reicht. Die Antwort gibt's beim Kollegen Mark ab kurz vor 18 Uhr.

0: Es ist 11:45. Das Ifo-Institut hat seine Konjunkturprognose für die Aussichten der deutschen Wirtschaft überraschend stark erhöht. Wir haben gleich alle Themen dieses Tages für Sie in unseren Nachrichten um 11:50.
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18: Mit Anke Wolf einen schönen guten Tag. Ein neues Computerprogramm der BTU Cottbus-Senftenberg könnte im Ernstfall Leben retten. Ein Forschungsteam hat ein mathematisches Verfahren entwickelt, das die Planung von Bluetooth-Ortungssystemen in großen Gebäuden revolutioniert und Hilfsbedürftige in Notfällen schneller auffindbar macht. Knut Michael Konoth.
11: Durch intelligente Algorithmen berechnet das System automatisch die optimale Platzierung kleiner Funksender in mehrstöckigen Bauwerken. Bislang erfolgte diese Planung meist manuell, was zeitintensiv und anfällig für Ortungslücken war. Die neue Methode garantiert eine lückenlose Erfassung aller Räume und spart gleichzeitig Kosten, da deutlich weniger Sender benötigt werden. Betreiber von Pflegeheimen, Industriehallen oder Behörden können Ortungssysteme dadurch präziser und günstiger installieren.
18: Ende einer Flucht am Misthaufen. Nach einer Verfolgungsjagd ist ein Autodieb in Meuselwitz bei Görlitz gestellt worden. Der 40-jährige Pole stand unter Drogen. Er wurde festgenommen. Der Autodieb raste über die A4. Dabei streifte er ein Fahrzeug. In Weißenberg verließ er die Autobahn. Wenig später bog er in eine Sackgasse ein. Er versuchte, über ein Feld zu entkommen, durchbrach einen Weidezaun und blieb an einem Misthaufen stehen. Nach 2,5 Jahren Bauzeit steht die neue Straßenmeisterei in Löbau. Im Gewerbegebiet West unweit der B178 sind Fahrzeug- und Gerätehallen, ein Werkstattgebäude und eine Salzhalle errichtet worden. Neugierige können die Straßenmeisterei mit Fahrzeugen und Technik besichtigen, und zwar heute ab 14 Uhr. Russland schließt das Goethe-Institut, das es in mehreren russischen Städten gibt. Das Land reagiert damit auf die angekündigte Schließung des russischen Hauses in Berlin infolge des Fundes einer Sprengstoffdrohne auf dem Flughafen Leipzig-Halle. Ulf Mauder.
19: Das Goethe-Institut hier in Russland ist eine der wenigen noch verbliebenen deutsch-russischen Verbindungen in Krisenzeiten. Dass es nun geschlossen wird, ist vor allem für viele europafreundliche und dem Westen gegenüber offene Russen ein schwerer Schlag. Das Goethe-Institut hat nicht nur Kulturveranstaltungen hier in Russland organisiert, sondern verbreitet vor allem auch die deutsche Sprache.
18: Überraschung bei den US Open. Bei dem Tennis-Grand-Slam-Turnier setzte sich die deutsche Tatjana Maria gegen die Lettin Jelena Ostapenko durch. Die 39-Jährige steht damit in Runde 2.
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22: Einen wunderschönen Donnerstag, ja. Der Lausitz-Jahrmarkt auf dem Schützenplatz in Bautzen. Heute bei wirklich schönem Wetter. Sonne und Wolken wechseln sich ab und die Temperaturen bei uns in der Lausitz auch sehr angenehm. Die gehen auf bis zu 22 Grad rauf, so 22, 23 Grad. Morgen ist es so ein bisschen wechselhafter. Da kann es im Laufe des Tages schon mal einen Schauer oder mal ein Gewitter geben. Bei bis zu 25 Grad. Das Wochenende soll aber deutlich schöner werden. Und auf den Straßen, da sieht es momentan ziemlich entspannt aus. Da haben wir momentan nichts, was stört. Keine Staus und keine Blitzer. Aber falls Sie irgendwas gesehen haben, was wichtig ist, sagen Sie mir Bescheid. 03x800 und die 4 ist die Nummer.
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0: Da sind wir live von den Farber an diesem Donnerstag. Unser Mittagspause servieren wir gleich 2000er Sound von Gigi D'Agostino, L'Amour Toujours. Davor starten wir die nächste Hit-halbe Stunde mit Leonie und Don't Worry in unserer Special Summer Edition. Wir können ja ruhig noch ein bisschen Sommer machen. 5:12 ist es. Hi, hi.
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0: Schönen Donnerstag mit uns. 10 vor halb 1 ist es. Der 17-jährige Tänzer Park Geon Rung aus dem Video zum Kinderlied Baby Shark startet jetzt 10 Jahre nach dem Hit als Baby Shark Boy eine Karriere als K-Pop-Sänger. Ich bin jetzt ein bisschen in Sorge, was das Kind aus Schnieschna Schnappi heute macht. Wir machen damit gleich weiter. Nothing Breaks Like a Heart, Mark Ronson und Miley Cyrus in einem Hit vereint. Das und noch ganz viel mehr gleich hier bei mir.
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2: Nicht unfreundlich das Wetter bei uns in der Lausitz. Temperaturen zwischen 20 und 22 Grad. Am Nachmittag wird's dann windig. In der Nacht klart's dann auf, bleibt trocken bei 20 bis 16 Grad. Morgen dann Wolken, die immer dicker werden. Am Nachmittag kann's dann schauern und gewittern bei bis zu 25 Grad. Auf der A13 Dresden Richtung Berlin ein Unfall zwischen Ruhland und Schwarzheide auf der Abbiegespur. Und zwischen Groß-Osnich und Cottbus Süd gibt's Stau auf der B97, dort 10 Minuten Zeitverlust. Blitzer in Görlitz auf der Melanchthonstraße Richtung Bahnhof und in Hoyerswerda auf der Heinrich-Heine-Straße an der Ecke zur Steinbrückstraße.
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4: Gleich werden 36 Grad mit Zweiraumwohnungen. Schönen Donnerstag.

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1: Auf dem Schützenplatz in Bautzen geht's ab heute bis Sonntag rund. Der Lausitz-Jahrmarkt ist da. Mit dabei sind unter anderem ein 40 Meter Riesenrad, Piratenschiff, Autoscooter, Freefall Tower und die Mega-Hütten-Gaudi. Neu sind der Twister X-Elevator und eine Achterbahn mit drehenden Gondeln. Heute ist Familientag mit stark ermäßigten Preisen. Freitag gibt's gegen 21.30 Uhr ein Höhenfeuerwerk und Samstag von 14 bis 18 Uhr beim Superheldentag Transformers, Spider-Man und Co. zu erleben. Der Lausitz-Jahrmarkt ab heute in Bautzen.
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2: Unser Chefmeteorologe Michael Klein, nach gefühlt 6-8 Wochen Kurzurlaub, ist er wieder da?
3: Es fühlt sich an, als wäre ich im Februar zuletzt da gewesen,
2: das stimmt,
3: oder?
2: Allerdings.
3: Aber ich kann mich erinnern, wir hatten Hitzewellen zwischendurch.
2: Ja, ich kann mich auch erinnern. Ja. Und auch in den letzten Tagen hat das ja unsere Wetterpraktikantin Christine sehr schön gemacht.
3: Danke. Komm, dafür.
2: Sag ihr mal auch ein bisschen, ja, ein kleines Kompliment, kannst du schon mal machen.
3: Ja, ne? Ja, aber auf jeden Fall. Ich bin froh, dass Sachsen in guten Händen war.
2: Ja, definitiv. Ja. Wir haben natürlich auch immer mal über dich geplaudert, über Schweden. Wie ist denn so der Sommer in Schweden?
3: Wir hatten Glück. Zumindest mit den ersten Tagen strahlender Sonnenschein, so 22, 23 Grad. Ja. Und man glaubt's nicht, aber Schweden sieht aus wirklich wie aus dem Bilderbuch Schweden. Hm. Also die haben das sehr nett gestaltet.
4: Mensch, Micha Klein entdeckt die Welt. Schweden sieht aus wie Schweden.
3: Aber ernsthaft.
2: Wisst ihr, wir haben jetzt mit unserer Wetterpraktikantin Christine wirklich wochenlang daran gearbeitet, das Niveau ein bisschen wieder hochzukriegen, ne, so insgesamt. Ne?
3: Jetzt kommt der Michael Klein
2: und sagt, Schweden sieht aus, naja, wie Schweden.
3: Ach komm. Ja, aber wirklich so malerisch, das glaubst du nicht.
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0: Hier ist das Lieblingsradio am Donnerstag mit Teddy Swims und Mr. Know-It-All. Eine Minute nach dreiviertel eins. Fast jeder zweite junge Mann in Deutschland trinkt sich regelmäßig einen Rausch an und wir informieren Sie gleich über alles Wichtige von hier aus Deutschland und der Welt in unseren Nachrichten um 10 vor 1.
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17: Mit Anke Wolf einen schönen guten Tag. Der Zittauer Stadtrat entscheidet heute über die Bewerbung für die Landesgartenschau 2032. Grundlage ist eine Machbarkeitsstudie. Zittau verfolgt mit der Landesgartenschau mehrere Absichten. Die Stadt soll grüner werden und sich zugleich gegen den Klimawandel wappnen. Außerdem könnte das Gelände ein Anziehungspunkt für Gäste sein. Knut Michael Kunert.
18: Da sind allerdings auch die Kosten. Rund 30 Millionen Euro hat die Stadt errechnet. Über 12 Millionen Euro müsste sie selbst übernehmen. Sollte sich Zittau für die Landesgartenschau 2032 entscheiden, müssten die Unterlagen bis Ende Oktober beim Freistaat eingereicht werden.
17: Ein neues Computerprogramm der BTU Cottbus-Senftenberg könnte im Ernstfall Leben retten. Ein Forschungsteam hat ein mathematisches Verfahren entwickelt, das die Planung von Bluetooth-Ortungssystemen in großen Gebäuden revolutioniert und Hilfsbedürftige in Notfällen schneller auffindbar macht. Bautzen bewegt sich. Zum Stadtlauf am 12. September werden rund 2000 Teilnehmer erwartet. Mitmachen zählt. Das ist die Devise des MSV Bautzen 04. Jeder ist ein Sieger, jeder bekommt eine Medaille. Anmeldungen sind bis 11. September möglich unter www.stadtlauf.bautzen.de. Das IFO-Institut hat seine Konjunkturprognose für die Aussichten der deutschen Wirtschaft überraschend stark erhöht. Die Ökonomen erwarten nun für dieses Jahr ein Wachstum des Bruttoinlandsprodukts von 1,4%, 0,6 Prozentpunkte mehr als bisher. Lichtblicke zeigten sich vor allem in der krisengeplagten Industrie, hieß es. Nach dem Fund einer Sprengstoffdrohne auf dem Flughafen Leipzig-Halle hat die Bundesregierung Sanktionen angekündigt. Als Reaktion darauf schließt Russland das Goethe-Institut in Moskau sowie weitere Standorte. Das kündigte Außenminister Lavrov an. Aus Moskau, Ulf Mauder.
19: Die Schließung des Goethe-Instituts ist nur eine der von Russland angedrohten Gegenreaktionen auf Deutschlands Sanktionen. Es folgen weitere Schritte. Die Führung hier in Russland bestreitet weiter, etwas mit dem Drohnenfund auf dem Flughafen Leipzig-Halle zu tun zu haben. Es gebe keine Beweise, sagte Kreml-Sprecher Peskow. Er war vielmehr Bundeskanzler Merz vor, mit antirussischer Politik punkten zu wollen.
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22: Sieht ganz nett aus bei uns in der Lausitz. Es gibt Sonne und Wolken im Wechsel und dazu im Laufe des Nachmittages einen immer frischer werdenden Wind bei 20 bis 22 Grad. Die Nacht dann zum Teil aufgeklärt, aber trocken bei 20 bis 16 Grad. Morgen dann immer dickere Wolken am Nachmittag und am Abend kann es dann Schauer und Gewitter geben bei 20 bis 25 Grad. Auf der A13 Dresden Richtung Berlin ein Unfall zwischen Ruhland und Schwarzheide und es blitzt in Görlitz auf der Melanchthonstraße Richtung Bahnhof und in Hoyerswerda auf der Heinrich-Heine-Straße Ecke Steinbrückstraße. Staus im Blitzer melden Sie kostenlos an die 03x800 und die 4.
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0: Live und in Farbe an diesem Donnerstag, 3. September. Unser Geburtstagskind des Tages ist heute Peter Fox. Der Musiker feiert heute seinen 55. Geburtstag. Happy Birthday. Ich schätze mal, er feiert in einem Haus am See. Ist auf jeden Fall gleich dabei in der nächsten Hit-Halben Stunde. Die starten wir jetzt mit Golden um 5:01. Hi, hi.

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Schön, dass Sie bei uns sind. Hier ist Radio Lausitz. Dass unser schönes Görlitz prima als Film- und Fernsehkulisse geeignet ist, das hat sich ja weltweit rumgesprochen. Regisseure, Kameramänner und Schauspieler rücken ja regelmäßig an und gefühlt war ja schon fast jeder Görlitzer schon mal Statist in einem Film oder einer Serie. Das ist auch der Grund, warum demnächst sicher viele in Görlitz die Netflix-Serie Dolly gucken werden, um zu sehen, wer von Bekannten oder Verwandten in den Folgen durchs Bild läuft. Am Fischmarkt oder in der Apothekergasse oder in der Schwarzen Straße, da ist die Handlung fast schon Nebensache, wenn beim Gucken einer ruft, da, der René, das ist

0: Isaac und Always on the Run, damit ist es 11:45. 1996 hat die schwedische Band The Cardigans einen Riesenhit in ganz Europa. Auch durch den Film Romeo und Julia unterstützt und 2020 dann das musikalische Update. Von Two Colors, Loveful heißt immer noch der Song und den hören wir gleich nach einem frischen Wetter- und Straßenupdate hier bei mir.
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17: Ganz nett heute Nachmittag bei uns in der Lausitz. Der Wind wird im Laufe des Nachmittages immer frischer. Temperaturen erreichen 20 bis 22 Grad. Es bleibt trocken. Die Nacht zum Teil aufgeklärt bei 20 bis 16 Grad. Morgen ziehen dann immer dickere Wolken auf am Nachmittag und am Abend kann es dann schauern und gewittern bei Temperaturen bis zu 25 Grad. Auf der A13 Dresden Richtung Berlin. Ein Unfall zwischen Ruhland und Schwarzheide. Es blitzt auf der A4 Dresden Richtung Görlitz an der Abfahrt Uist. in Görlitz auf der Melanchthonstraße Richtung Bahnhof und in Hoyerswerda auf der Heinrich-Heine-Straße Ecke Steinbrückstraße. Staus und Blitzer melden Sie kostenlos an die 03x800 und die 4.
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0: Und jetzt mit Ich und Two Colors. Das sind die nächsten zwei bei uns.

0: schönen Donnerstagnachmittag mit uns, eine Minute nach 1:30.
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Neu auf unserer Playlist dabei, Olivia Rodrigo und Drop Dead. Nicht mehr neu, aber trotzdem sehr gut ist Roman Knoblauch. Geht gleich weiter mit ihm. Ich bin Marcel Wenzke. Schönen Nachmittag. Tschüss und wir hören uns.

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18: Mit Michael Daub, guten Tag. Schmierereien und Vandalismus gegen Kirchen, Moscheen, Synagogen und andere religiöse Objekte in Sachsen sind in den vergangenen 5 Jahren über 80 politisch motivierte Straftaten verübt worden. Das geht aus der Antwort des Innenministeriums auf die Anfrage des Oberlausitzer BSW-Landtagsabgeordneten Jens Henschel-Töricht hervor. Knut Michael Kunert.
19: Das Spektrum reicht von Sachbeschädigungen und verfassungswidrigen Schmierereien über Volksverhetzung bis hin zu versuchten Brandstiftungen, etwa an Kirchen in Leipzig und Wurzen. Die meisten Ermittlungsverfahren mussten allerdings eingestellt werden, da keine Tatverdächtigen ermittelt werden konnten. Rechtskräftige Verurteilungen zu Geld- oder Freiheitsstrafen waren die Ausnahme.
18: Bautzen nimmt Bauanträge ab sofort auch digital entgegen. Die Papierform ist auch noch möglich, aber nur noch bis Ende dieses Jahres. Darauf weist die Stadtverwaltung hin. Sie empfiehlt schon jetzt, das digitale Verfahren zu nutzen, und zwar über das EFA-Bauportal des Freistaates Sachsen. Nach 2,5 Jahren Bauzeit steht die neue Straßenmeisterei in Löbau. Im Gewerbegebiet West, unweit der B178, sind Fahrzeug- und Gerätehallen, ein Werkstattgebäude und eine Salzhalle errichtet worden. Neugierige können die Straßenmeisterei mit Fahrzeugen und Technik besichtigen, und zwar heute ab 14 Uhr. Die unmittelbare Nähe zur Bundesstraße mache den Standort besonders leistungsfähig, so Landrat Stefan Meyer. Immer mehr Menschen hierzulande entscheiden sich für ein Elektroauto. Im August sind fast 69.000 reine Elektroautos neu zugelassen worden. Gut 75% mehr als im Vorjahresmonat, teilte das Kraftfahrtbundesamt mit. Damit macht der Anteil der E-Autos fast ein Drittel aller Neuzulassungen aus. Als Gründe gelten die E-Auto-Prämie des Bundes und die hohen Spritpreise, die viele zum Umstieg bewegen. Nach dem Wiederaufflammen des Iran-Kriegs hat der Preis für Superbenzin der Sorte E10 einen Höchststand erreicht. Der Preis für einen Liter stieg gestern im bundesweiten Tagesdurchschnitt auf 2,21 Euro und übertraf damit den bisherigen Rekord aus dem März 2022. Das hat der ADAC mitgeteilt. Inflationsbereinigt waren die Spritpreise im Jahr 2012 höher als derzeit.
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17: Viele dicke Wolken heute Nachmittag bei maximal 22 Grad. Die Temperaturen, leichter Wind auch noch dazu. Und in den späteren Nachmittagsstunden zieht dann auch ein bisschen Regen durch. In der kommenden Nacht ist es dann meist wieder trocken, bevor der Freitag auch recht freundlich anfängt und am Nachmittag wieder dickere Wolken reinziehen. Bei maximal 25 Grad wird es morgen noch ein bisschen wärmer als heute. Der Samstag, wenn der Regen abgezogen ist, wird dann richtig freundlich. Bei 21 Grad am Sonntag ein Quäntchen kühler. Schauen wir auf die Straßen in der Lausitz. A13 Richtung Berlin zwischen Ruhland und Schwarzheide gab es auf dem Abbiegestreifen einen Unfall und geblitzt wird auf der A4 Richtung Görlitz an der Abfahrt Uist und in Görlitz auf der Melanchthonstraße Richtung Bahnhof.

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0: Was Hänschen nicht lernt, lernt Hans nimmermehr. Was der Volksmund sagt, hat unsere Familienministerin jetzt erkannt und ein Gesetz vorgelegt, das Kleinkinder fördern soll. Welche Gedanken sich mein Kollege Sven Günther dazu gemacht hat, das hören Sie hier bei uns in ein paar Minuten.
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22: Die Wolken haben die Oberhand heute Nachmittag, aber auch ein bisschen Sonne guckt durch und Temperaturen um die 22 Grad. In den späteren Nachmittagsstunden und am Abend, da kommen dann auch Regenwolken reingezogen. Auch in der kommenden Nacht kann es ab und zu mal dröppeln. Und morgen, der Freitag, erstmal richtig freundlich, später dann wieder mit dickeren Wolken und gegen Abend zeitweise Schauer und Gewitter, aber ein bisschen wärmer als heute. Schauen wir auf die Straßen hier bei uns in der Lausitz. Auf der A13 Dresden Richtung Berlin, da gab es zwischen Ruhland und Schwarzheide auf dem Abbiegestreifen einen Unfall. Die 156 Bautzner Straße zwischen Berliner Straße und Krauschwitz West, dichter Verkehr eine Viertelstunde und geblitzt wird auf der A4 Richtung Görlitz an der Abfahrt Uist.
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14: Ich weiß gar nicht, haben wir jetzt schon Herbst oder sind wir noch im Spätsommer? Eigentlich völlig wurscht. Wir bringen Sie gut in den Nachmittag und gut in den Feierabend. Jetzt mit Rita Ora und For You. Der ist für Sie, für Sie, für Sie, für Sie und für Sie auch.

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1: Ich habe zunächst echt gedacht, jetzt ist der Groschen gefallen. Bundesfamilienministerin Karin Prien hatte gestern verpflichtende Tests für alle Kinder ab 4 Jahren angekündigt. Man wolle erkennen, gezielt fördern und den Minis den großen Schritt in die Schule erleichtern. Alle Macht der Bildung in einem Deutschland, das seinen gesamten Wohlstand eben auf Bildung aufgebaut hat. Und dann sprach die Ministerin davon, dass das Gesetz ein Impuls sei, um die Bildung bundesweit zu stärken. Ein Impuls. Ich hoffe, das war nur eine unglückliche Wortwahl. Denn ein Impuls ist laut Duden ein Anstoß, eine Anregung. Und das genügt bei Weitem nicht, wenn wir unser Land halbwegs fit für die Zukunft bekommen wollen. In Sachen Bildung müssen wir endlich all in gehen. Keine Kürzungen, kein Personalabbau, nicht in Kitas, nicht in Schulen, nicht an Universitäten. Jeder Euro, der an die Bildung gesteckt wird, ist ein Euro, den man kaum besser anlegen kann. Denn Deutschland hat nur eins, seine klugen Köpfe. Und davon werden es ohnehin immer weniger.

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1: Jennifer Lopez und David Guetta. Save me tonight. You can save me tonight.
0: Save me tonight. 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

0: Sophia.
1: Der macht gute Laune, Alvaro Soler und Sophia, und er holt uns ein bisschen die Sonne zurück am Wochenende. Soll es zumindest wieder ein bisschen freundlicher und sonniger werden. Der Blick aufs Wetter, den gibt's gleich. Und musikalisch gibt's Kultmusik aus den 90ern, unter anderem von Robert Miles und One and One.
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18: Mit Michael Daub, guten Tag. Der Revolution Train macht heute Station in Görlitz und morgen in Zittau. Der mobile Präventionszug informiert Kinder und Jugendliche über die Gefahren von Drogen und Sucht. In mehreren Waggons wird anhand einer Geschichte gezeigt, wie aus Neugier und Gruppendruck der Einstieg in den Drogenkonsum entstehen kann und welche Folgen eine Abhängigkeit haben kann. Die Jugendlichen erleben dabei Filme und interaktive Stationen. Ziel des Projekts ist es, Jugendliche zum Nachdenken über ihre eigenen Entscheidungen anzuregen und über Hilfsangebote und Alternativen zum Drogenkonsum zu informieren. Nach einem mutmaßlichen Brandanschlag auf eine Baustelle vor der Zentrale des Rüstungskonzerns Rode und Schwarz in München ermittelt das Bayerische Landeskriminalamt. In der Nacht waren aus einem Auto Brandsätze geworfen worden. Zwei Verdächtige aus Bulgarien wurden festgenommen. Bayerns Innenminister Herrmann sieht einen möglichen Zusammenhang mit einer Serie von Anschlägen auf Infrastruktur und Rüstungsunternehmen in Deutschland und warnt vor einem verstärkten Anschlagsrisiko. Außenminister Wadephul bedauert die angekündigte Schließung der Goethe-Institute in Russland. Moskau reagiert damit auf deutsche Sanktionen. Deutschland macht Russland für den geplanten Drohnenanschlag auf den Flughafen Halle-Leipzig verantwortlich. Das Goethe-Institut leistet laut Wadephul wichtige Kulturarbeit zwischen beiden Ländern. Bautzen bewegt sich. Zum Stadtlauf am 12. Dezember werden rund 2000 Teilnehmer erwartet. Mitmachen zählt, das ist die Devise des MSV Bautzen 04. Jeder ist ein Sieger und jeder bekommt eine Medaille. Anmeldungen sind bis 11. September möglich unter stadtlaufbautzen.de. Aber was macht den Bautzener Stadtlauf so anziehend? MSV Bautzen 04 Geschäftsführer Steffen Waldmann.
15: Naja, es ist halt das gelungene Miteinander zwischen ganz viel Kinder- und Jugendsport und natürlich dann auch den Herausforderungen für die sogenannten Hauptläufe, die den schönen Humboldthain mit einbeziehen, mit durchaus einer anspruchsvollen Laufstrecke. Und wie gesagt, das Stadion Müllerwiese ist eine wunderschöne Anlage. Nutzen Sie das, kommen Sie zum Stadtlauf nach Bautzen, nehmen Sie daran teil.
18: Im vergangenen Jahr waren rund 2100 Läufer auf der Piste, ein neuer Rekord.
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17: Vielerorts ziemlich windig heute Nachmittag. Viele Wolken, aber auch Sonne zwischendrin bei maximal 22 Grad. In späteren Nachmittagsstunden und gegen Abend setzt dann auch Regen ein. Und morgen zuerst freundlich, gegen Abend wieder Schauer und Gewitter. Bei maximal um die 25 Grad, die Temperaturen aber noch wärmer als heute. Der Blick auf die Lausitzer Straßen, A4 Richtung Dresden zwischen Ludwigsdorf und Görlitz, dichter Verkehr. Dann auf der A13 Richtung Berlin zwischen Ruhland und Schwarzheide, Behinderung nach einem Unfall auf dem Abbiegestreifen. Eine halbe Stunde Stau auf der A15 Richtung Cottbus zwischen Forst und Rogosen und geblitzt wird auf der A4 Dresden Richtung Görlitz an der Abfahrt Uist. Gute und sichere Fahrt.
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21: Ich will den Sommer zurück. Ich möchte den Sommer zurück. Wir hatten gestern beim Firmenlauf so hervorragend schönes Wetter bis am Abend. Da hat es ein bisschen geregnet, aber wenn ich so rausgucke, viele, viele Wolken. Aber wir haben es ja gerade gehört, am Wochenende soll es dann wieder deutlich freundlicher werden. Wenn auch nicht wärmer, aber die Sonne kommt ein bisschen zurück. Das Ganze nennt man dann, glaube ich, Altweibersommer. Oh, ist das jetzt, das darf man noch sagen, glaube ich, oder? Okay, jetzt geht's Musik von Benson & Boone und Beautiful Things und danach, wie versprochen, Kultmusik aus den 90ern, Robert Miles, One and One.

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1: Das ist Musik, die macht gute Laune. Nathan Evans und The Weller Man. Gleich gibt's Kultmusik aus den 80ern, einer der größten Hits von Queen, Radio Gaga.
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0: Schönen Nachmittag. Mit ihrem Spätsommerradio. Wir wollen den Sommer zurück. Wir holen ihn zurück. Mit Licky Lee, I Follow Rivers. Na, so macht doch der Nachmittag richtig Spaß. Das ist der Sound für unsere wunderbare Lausitz. Gleich gibt's mehr davon.
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18: Vielerorts ziemlich windig heute Nachmittag. Viele Wolken, aber auch Sonne zwischendrin bei maximal 22 Grad. In späteren Nachmittagsstunden und gegen Abend setzt dann auch Regen ein. Und morgen zuerst freundlich, gegen Abend wieder Schauer und Gewitter. Bei maximal um die 25 Grad die Temperaturen aber noch wärmer als heute. Der Blick auf die Lausitzer Straßen, A4 Richtung Dresden zwischen Ludwigsdorf und Görlitz, dichter Verkehr. Dann auf der A13 Richtung Berlin zwischen Ruhland und Schwarzheide, Behinderung nach einem Unfall auf dem Abbiegestreifen. Eine halbe Stunde Stau auf der A15 Richtung Cottbus zwischen Forst und Rogosen und geblitzt wird auf der A4 Dresden Richtung Görlitz an der Abfahrt Uist. Gute und sichere Fahrt.
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0: Einen wunderbaren Nachmittag.
21: Hey, Fonzie.

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1: Auf dem Schützenplatz in Bautzen geht's ab heute bis Sonntag rund. Der Lausitz-Jahrmarkt ist da. Mit dabei sind unter anderem ein 40 Meter Riesenrad, Piratenschiff, Autoscooter, Freefall Tower und die Mega-Hütten-Gaudi. Neu sind der Twister X-Elevator und eine Achterbahn mit drehenden Gondeln. Morgen gibt's gegen 21.30 Uhr ein Höhenfeuerwerk. 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Jetzt anrufen unter 03591 für Bautzen und dann die 299 299 1. 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

0: wunderbar. Clean Bandit und Rockabye.
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18: Mit Michael Daub, guten Tag. Nazi-Schmierereien in der Puschkin-Promenade in Cottbus. Das Denkmal für die Opfer des Faschismus und Militarismus wurde geschändet. Die Täter sprühten ein Hakenkreuz an den Stein und die Zahlenkombinationen 444 und 1488. Außerdem wurden ein Abfalleimer und eine Parkbank mit schwarzer Farbe beschmiert. Der Staatsschutz ermittelt. Der Revolution Train macht heute Station in Görlitz und morgen in Zittau. Der mobile Präventionszug informiert Kinder und Jugendliche über die Gefahren von Drogen und Sucht. In mehreren Waggons wird anhand einer Geschichte gezeigt, wie aus Neugier und Gruppendruck der Einstieg in den Drogenkonsum entstehen kann und welche Folgen eine Abhängigkeit haben kann. Die Jugendlichen erleben dabei Filme und interaktive Stationen. Mario Häser, Vorstand der Sparkasse Oberlausitz-Niederschlesien.
19: Was wir uns natürlich wünschen, ist tatsächlich, dass auch die Eltern durchaus hier einfach mal den Zug besichtigen, weil ich glaube, und das ist das Feedback, was von den Eltern, die hier schon mal waren, zurückgekommen ist, durchaus eine lohnende Veranstaltung. Und deswegen werden wir das vielleicht nächstes Jahr noch ein bisschen offensiver marketingmäßig unterstützen.
18: Noch ist die FDP in Sachsen-Anhalt an der Regierung beteiligt. Bei der Landtagswahl am Sonntag droht sie aber an der 5%-Hürde zu scheitern. Im Wahlkampf sind die Liberalen also im Überlebensmodus und machen mit besonderen Aktionen auf sich aufmerksam. In Eisleben hat die FDP an einer Tankstelle für eine Stunde den Spritpreis um 1 Euro pro Liter gesenkt. Es gab ein Verkehrschaos. Die Polizei bat die Parteivertreter nach einer halben Stunde darum, die Aktion zu beenden. Der zweimalige Kanu-Olympiasieger Ronald Raue wird neuer Staatsminister für Sport im Bundeskanzleramt. Kanzler Merz hat bekannt gegeben, dass der 44-Jährige der bisherigen Staatsministerin Schänderlein nachfolgt. Mit dieser Entscheidung ist der Kabinettsumbau infolge des Rücktritts von Jens Spahn als Unionsfraktionschef abgeschlossen. Premiere beim Lausitz-Festival. Ein ungewöhnliches Theaterstück wird am Abend in der Telux in Weißwasser aufgeführt. Der Ausweg für die Inszenierung nach Texten von Franz Kafka hat Regisseur Michael Stürminger eine ungewöhnliche Form gewählt. Publikum und Schauspieler sitzen gemeinsam an einem 12 Meter großen Tisch. Die Grenzen zwischen Zuschauern und Ensemble lösen sich während der Aufführung fließend auf.
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20: Die Wolken verdichten sich, dazu geht relativ heftiger Wind vielerorts und in den nächsten Stunden gibt's dann auch Regen. Morgen starten wir insgesamt erstmal freundlich in den Freitag und können es auch genießen. Gegen Abend kommen dann Schauer und Gewitter. Bei Tagesmaximumtemperaturen um die 25 Grad wird's noch ein Quäntchen wärmer als heute. Schauen wir auf den Lausitzer Nachmittagsverkehr und auf die Straßen in Stadt und Land. Auf der A13 Dresden Richtung Berlin gibt es zwischen Ruhland und Schwarzheide noch Behinderungen, dort ein Unfall auf dem Abbiegestreifen. Und geblitzt wird in Neukirch-Lausitz auf der Parkstraße, da steht ein schwarzer Caddy. Wenn noch was fehlt, 0 3x800 und die 4.
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22: Auf und runter von der Couch. Bautzen bewegt sich zum Stadtlauf am 12. September. Werden rund 2000 Teilnehmer erwartet. Die Devise: Mitmachen zählt. Jeder, der es über den Zielstrich schafft, bekommt ein Geschenk. Mehr dazu gleich von Knut Michael Thunert.

0: Das ist eine richtige Stimmungskanone. Läuft Dito und Gossip, Move in the Right Direction. Ihr Lieblingsradio. Donnerstag, Nachmittag, morgen schon wieder Freitag, ja. Deshalb starten wir schwungvoll in den Feierabend mit Katharina and the Waves, Walking on Sunshine gleich.
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2: Bautzen bewegt sich. Zum Stadtlauf am 12. September werden rund 2000 Teilnehmer erwartet. Mitmachen zählt, das ist die Devise des MSV Bautzen 04. Jeder ist ein Sieger, jeder bekommt eine Medaille. Im vergangenen Jahr waren rund 2100 Läufer auf der Piste, ein neuer Rekord. Der Stadtlauf Bautzen wird wieder im Stadion Müllerwiese ausgetragen. Zur Auswahl stehen 5 Distanzen für Schüler und Erwachsene. Mitmachen können auch die ganz Kleinen. Die Bambini-Strecke ist 400 Meter lang. Willkommen sind außerdem Teams mit 4 bis 7 Läufern aus Betrieben und Einrichtungen. Sie starten in der Disziplin Firmenlauf 2.0. Am Lauftag kann auch das deutsche Sportabzeichen abgelegt werden. Anmeldungen für den Stadtlauf Bautzen sind bis 11. September möglich, und zwar online unter stadtlaufbautzen.de. Über 200 Läufer haben sich schon listen lassen. Aus Bautzen, Knut Michael Kunert.
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0: The Calling. Wir rufen den Feuer ab, wherever you will go. Dann lasst uns doch mal reiten, und zwar mit Rednecks, The Spirit of the Heart, Kultmusik aus den 90ern. Das fetzt, das ist der Sound für unsere wunderbare Lausitz. Gleich gibt's mehr davon.
1: Guten Tag, Frau Kowalczyk. 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Wir kennen uns nicht, aber ich habe von der besten Freundin der Tante des Mitschülers Ihres Sohnes erfahren, dass Sie die Nummer vom Cousin der Ex-Frau Ihrer letzten Affäre haben. Oh, ich hoffe, das hört Ihr Mann nicht. Naja, auf jeden Fall, können Sie mir die Nummer von Marco senden? Wir planen nämlich gerade ein Klassentreffen.
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15: Die Wolken verdichten sich, dazu geht relativ heftiger Wind vielerorts und in den nächsten Stunden gibt's dann auch Regen. Morgen starten wir insgesamt erstmal freundlich in den Freitag und können es auch genießen. Gegen Abend kommen dann Schauer und Gewitter. Bei Tagesmaximumtemperaturen um die 25 Grad wird's noch ein Quäntchen wärmer als heute. Schauen wir auf den Lausitzer Verkehr. Auf der A4 Chemnitz Richtung Görlitz zwischen Dresden Flughafen und Hermsdorf aktuell eine Viertelstunde Stau. Und auf der A13 Richtung Berlin zwischen Ruhland und Schwarzheide noch Behinderungen nach einem Unfall dort auf dem Abbiegestreifen. Geblitzt wird in Neukirch-Lausitz auf der Parkstraße steht ein schwarzer Caddy. Und falls was fehlt, 0-3x800 und die 4.
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0: und Carly Rae Jepsen.

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1: 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Herzdruckmassage. Der richtige Rhythmus ist wohl der. So, pass auf jetzt. Herzdruckmassage. Druck. Ganz wichtig, alle 4 Minuten fällt in Deutschland ein Mensch um, und zwar mit einem Herz-Kreislauf-Stillstand. Alle 4 Minuten. Viele von denen schaffen es nicht, weil einfach falsch oder gar keine erste Hilfe geleistet wird. Weil sich die Leute nicht trauen oder keine Ahnung haben, wie es geht. Ja? Deswegen ganz, ganz wichtig und eigentlich auch ganz einfach die Herzdruckmassage. In Schwerin gibt es da heute einen Weltrekordversuch. Und zwar wollen die 80 Stunden am Stück, natürlich eine Puppe, wiederbeleben. Also da werden ganz viele Leute gesucht, die da mithelfen. Jeder so ein paar Minuten. 80 Stunden am Stück. Ich habe gelesen, Lars Klingbeil hatte anfragen lassen, ob er seine SPD für das Wiederbelebungsexperiment zur Verfügung stellen darf.
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Hier ist Ihr Lieblingsradio mit dem aktuellen Hit von Kygo und Save My Love. Kommando zurück beim Glücksgefühle-Festival. Nachdem die Band Alphaville erst wegen angekündigter politischer Statements ausgeladen wurde, ruderte Festivalchef Markus Krampe jetzt zurück. Nach heftiger Kritik gab es die öffentliche Entschuldigung. Meinungsfreiheit sei das höchste Gut und Alphaville ist nun doch wieder offiziell eingeladen, am Hockenheimring zu spielen. Starkes Zeichen für die Demokratie. Wir freuen uns als Alphaville-Fans auf den Auftritt der Band. Und hier sind sie mit einem ihrer größten Hits. Hier sind Alphaville und Dance With Me.

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9: Mit Michael Daub, guten Tag. Schmierereien und Vandalismus gegen Kirchen, Moscheen, Synagogen und andere religiöse Objekte in Sachsen sind in den vergangenen 5 Jahren über 80 politisch motivierte Straftaten verübt worden. Das geht aus der Antwort des Innenministeriums auf die Anfrage des Oberlausitzer BSW-Landtagsabgeordneten Jens Henschel-Töricht hervor. Knut Michael Kunert berichtet.
10: Das Spektrum reicht von Sachbeschädigungen und verfassungswidrigen Schmierereien über Volksverhetzung bis hin zu versuchten Brandstiftungen, etwa an Kirchen in Leipzig und Wurzen. Die meisten Ermittlungsverfahren mussten allerdings eingestellt werden, da keine Tatverdächtigen ermittelt werden konnten. Rechtskräftige Verurteilungen zu Geld- oder Freiheitsstrafen waren die Ausnahme.
9: Nach der Brandattacke auf eine Baustelle in München in der Nähe mehrerer Rüstungsunternehmen fordert Bayerns Wirtschaftsminister Aiwanger bessere Schutzmaßnahmen. Es ist nicht der erste Fall, in dem ein Technologieunternehmen mit Nähe zu Sicherheits- und Verteidigungsindustrie ins Visier gerate. 2 Bulgaren sind festgenommen worden, nachdem jemand in der Nacht Brandsätze auf die Baustelle geworfen hatte. In New York soll künstliche Intelligenz für ein Schuljahr nicht im Unterricht vorkommen, zumindest nicht bei Schülern, die 7 bis 14 Jahre alt sind. Das hat New Yorks Bürgermeister Mamdani verfügt. Außerdem soll es Kurse für Jugendliche geben, in denen sie sich kritisch mit KI auseinandersetzen. In Forst hat die Hallenbadsaison begonnen. Während des Sommers wurden in der Schwimmhalle Reparaturen erledigt, die Lüftungsanlage gewartet und die Sauna gereinigt. Im Freibad tummelten sich in dieser Saison über 28.000 Gäste und damit fast so viele wie im vergangenen Jahr. Ende einer Flucht am Misthaufen. Nach einer Verfolgungsjagd ist ein Autodieb in Meuselwitz bei Görlitz gestellt worden. Der 40-jährige Pole stand unter Drogen. Er wurde festgenommen. Der Autodieb raste über die A4, dabei streifte er ein Fahrzeug. In Weißenberg verließ er die Autobahn. Wenig später bog er in eine Sackgasse ein. Er versuchte, über ein Feld zu entkommen, durchbrach einen Weidezaun und blieb an einem Misthaufen stehen.
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11: Ab und zu zieht jetzt Regen ein. In der kommenden Nacht ist es allerdings dann meist wieder trocken und wir starten recht freundlich in einen Freitag. Gegen Abend allerdings morgen, da kommen dann wieder Schauer und Gewitter. Bei Tageshöchsttemperaturen um die 25 Grad wird es noch ein Quäntchen wärmer als heute. Schauen wir auf den Lausitzer Verkehr und auf die Straßen in Stadt und Land. Auf der A4 von Chemnitz kommend Richtung Görlitz zwischen Dresden-Wildermann und Hermsdorf aktuell 7 Kilometer Stau, heißt ungefähr eine Dreiviertelstunde Zeitverlust dort. Und geblitzt wird in Neukirch-Lausitz auf der Parkstraße. Dort steht ein schwarzer Caddy. Wenn was fehlt, 0, 3x800 und die 4.
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13: Kurz vor 5. Ich hoffe, Sie sind schon ein bisschen in Feierabendstimmung. Wenn nicht, dann bringen wir Sie hinein mit unserem Vorzeige-DJ aus der Landeshauptstadt. Wir sind stolz auf Purple Disco Machine. Hier ist er zusammen mit Kungs und Substitution.

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1: Coole Nummer, gestört aber geil, unter meiner Haut. Ihr Lieblingsradio. Cooler Mucke von Stereo Act und Jennifer Rush. Gleich Ring of Ice in voller Länge. So klingt der Sound für unsere wunderbare Lausitz. Gleich gibt's mehr davon.
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1: Gegen Abend kommen dann immer so ein paar kurze Regenschauer hier und da durchgezogen, aber nur vereinzelt. Ansonsten morgen der Freitag auch erstmal recht freundlich. Allerdings gegen Abend Schauer und Gewitter, die aus nordöstlicher Richtung kommen und teilweise auch recht kräftig ausfallen können. Tagsüber allerdings die Temperaturen um die 25 Grad, sogar noch ein Quäntchen wärmer als heute. Schauen wir auf den Lausitzer Abendverkehr. Auf der A4 Chemnitz Richtung Görlitz zwischen Dresden-Neustadt und Hermsdorf aktuell 50 Minuten Stau. Und geblitzt wird noch in Neukirch-Lausitz. Da steht auf der Parkstraße ein schwarzer Caddy. Kommen Sie gut und sicher an Ihr Ziel.
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1: Gleich gibt das Neueste vom Sport. Vorher, Achtung! Wie versprochen, Kultmusik aus den 80ern, neu aufgepimpt von Stereo Act. Zusammen mit Jennifer Rush und Ring auf Eis.

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1: Und hier ist unser Mann für den Sport. Hier ist Jens Umreit.
2: Revolution im Ski-Weltverband FIS. Ab 2032 erhöht sich die Zahl der Weltmeisterschaften. Künftig soll es in jedem Jahr ohne Olympische Spiele eine WM geben. Bislang fanden die Titelkämpfe alle zwei Jahre in den ungeraden Jahren statt. Betroffen sind unter anderem Ski-Alpin, Skispringen, Langlauf, nordische Kombination, Freestyle und Snowboard. Alexander Zverev spielt in der Nacht bei den US Open um den Einzug in die dritte Runde. Der Hamburger trifft in New York auf den Franzosen Quentin Halys. In der ersten Runde hatte Zverev viel Mühe und gewann gegen den Italiener Lorenzo Sonego erst nach knapp 5 Stunden in 5 Sätzen. Deutschlands Volleyballerinnen treffen nach ihrem 5-Satz-Sieg gegen Belgien bei der EM im Viertelfinale heute auf Gastgeber Türkei. Spielbeginn in Istanbul ist um 18 Uhr. In der Vorrunde gab es gegen den Titelverteidiger eine 1:3 Niederlage. Und in der Handball-Bundesliga kommt es bereits am zweiten Spieltag zum Duell zwischen Meister und Vizemeister. Der SC Magdeburg empfängt die Füchse Berlin. Im Supercup vor knapp 2 Wochen setzte sich Magdeburg mit 38:31 durch. Anwurf ist um 20.15 Uhr.
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0: hoffentlich für Sie auch die richtige Feierabendmusik. Und wir haben noch ein bisschen was. Kultmusik aus den 90ern mit DJ Bobo, Somebody Dance With Me und Leonie, By Your Side In My Mind. Das und vieles mehr gleich nach unseren News.
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2: Mit Michael Daub, guten Tag. Dieser Fall gibt der Kripo in Zittau Fragen auf. In einem Wald an der Spitz-Kunnersdorfer Straße in Groß-Schönau ist ein Kühlschrank gesprengt worden. Knut Michael Kunort mit der ganzen Geschichte.
3: Einwohner hörten die Explosion und riefen die Polizei. An dem halb ausgebrannten Kühlschrank klebten Blutspritzer. In einem nahegelegenen Krankenhaus wurde der mutmaßliche Verursacher ausfindig gemacht, ein 29-jähriger Mann. Der Deutsche wurde bei der Explosion schwer verletzt. Zu den Hintergründen konnte uns die Polizei noch nichts sagen. Der Mann konnte offenbar noch nicht vernommen werden. Die Ermittlungen dauern an.
2: Die Unfallflucht von Dürr-Hennersdorf ist aufgeklärt. Ermittelt wurde ein 86-jähriger Autofahrer, teilte die Polizeidirektion Görlitz mit. Er soll am vergangenen Dienstag einen 88-jährigen Fußgänger angefahren haben. Der Mann erlitt schwerste Verletzungen. Ein Test des Fahrers ergab, dass er wegen körperlicher Defizite fahruntüchtig ist. Sein Führerschein wurde sichergestellt. Ein Strafverfahren folgt. Die Polizei bittet um weitere Zeugenhinweise. Der Sächsische Museumsbund blickt mit Sorge auf den aktuellen Haushaltsentwurf des Freistaates. Die dort vorgeschlagenen Kürzungen treffen seiner Ansicht nach besonders die Museen im ländlichen Raum. Die ohnehin angespannte Situation würde sich vor allem bei kleineren Einrichtungen deutlich verschärfen, so der Museumsbund. Die Schließung des Computermuseums in Hoyerswerda zum Beispiel habe schon zu ersten unwiederbringlichen Verlusten geführt. Immer mehr Menschen hierzulande entscheiden sich für ein Elektroauto. Im August sind fast 69.000 reine Elektroautos neu zugelassen worden, gut 75% mehr als im Vorjahresmonat, teilte das Kraftfahrtbundesamt mit. Damit macht der Anteil der E-Autos fast ein Drittel aller Neuzulassungen aus. Als Gründe gelten die E-Auto-Prämie des Bundes und die hohen Spritpreise, die viele zum Umstieg bewegen. Nach dem Wiederaufflammen des Irankriegs hat der Preis für Superbenzin der Sorte E10 einen Höchststand erreicht. Der Preis für einen Liter stieg gestern im bundesweiten Tagesdurchschnitt auf 2,21 Euro und übertraf damit den bisherigen Rekord aus dem März 2022, wie der ADAC mitteilte. Inflationsbereinigt waren die Spritpreise im Jahr 2012 höher als derzeit.
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5: Der Abend in der Lausitz meist zugezogen, es kann auch schon mal ein Schauer mit dabei sein. Ansonsten morgen zum Freitag zuerst freundlich und Temperaturen tagsüber bis zu 25 Grad in der Spitze. Allerdings gegen Abend, da dann Schauer und teilweise auch kräftige Gewitter, die von Nordosten hereinziehen. Der Samstag zeigt sich zunächst noch wolkig mit einzelnen Schauern, danach wird es wieder freundlicher. Schauen wir auf die Straßen heute Abend hier bei uns in der Lausitz. Auf der B97 Königsbrück, da Dresdner Straße, in Höhe Birkenweg gab es einen Unfall. Und es staut sich noch auf der A4 von Chemnitz kommend zwischen Dresden-Neustadt und Hermsdorf aktuell 45 Minuten Zeitverlust.
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7: Hakenkreuz, Schmierereien an Kirchenwänden, zerstörte Schaukästen und sogar versuchte Brandstiftung. In Sachsen sind in den letzten 5 Jahren über 80 politisch motivierte Anschläge und Straftaten gegen religiöse Orte wie Kirchen gezählt worden. Und die Täter, wie hoch ist die Aufklärungsquote? Mehr dazu gleich.

0: Und das ist der aktuelle Hit von meiner aktuellen Lieblingssängerin Taylor Swift, I Knew It, I Knew You. Wunderschönen guten Abend gleich mit Rihanna und Umbrella.
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2: Hakenkreuzschmierereien an Kirchenwänden, zerstörte Schaukästen und sogar versuchte Brandstiftungen. In Sachsen sind in den letzten 5 Jahren über 80 politisch motivierte Anschläge und Straftaten gegen religiöse Orte wie Kirchenmoscheen oder Synagogen gezählt worden. Das geht aus der Antwort des Innenministeriums auf Anfrage des Oberlausitzer BSW-Landtagsabgeordneten Jens Henschel-Töricht hervor. Besorgniserregend, die allermeisten Ermittlungen wurden wieder eingestellt, weil die Täter nicht erwischt worden. Nur in ganz wenigen Fällen gab es überhaupt eine Strafe. Trotz der Vorfälle gibt das Innenministerium aber Entwarnung. Eine konkrete Bedrohung für christliche Einrichtungen im Freistaat sieht die Behörde aktuell nicht. Die Polizei hält die Gotteshäuser trotzdem weiter im Blick, fährt extra Streifen und berät die Gemeinden beim Einbau von Sicherheitstechnik. Aus Bautzen, Knut Michael Kunert.
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0: Was Hänschen nicht lernt, lernt Hans nimmermehr. Was der Volksmund sagt, hat unsere Familienministerin jetzt erkannt und ein Gesetz vorgelegt, das Kleinkinder fördern soll. Welche Gedanken sich mein Kollege Sven Günther dazu gemacht hat, das hören Sie hier bei uns in ein paar Minuten.
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8: Der Abend in der Lausitz meist zugezogen, es kann auch schon mal ein Schauer mit dabei sein. Ansonsten morgen zum Freitag zuerst freundlich und Temperaturen tagsüber bis zu 25 Grad in der Spitze. Allerdings gegen Abend, da dann Schauer und teilweise auch kräftige Gewitter, die von Nordosten hereinziehen. Der Samstag zeigt sich zunächst noch wolkig mit einzelnen Schauern, danach wird es wieder freundlicher. Schauen wir auf die Straßen heute Abend hier bei uns in der Lausitz. Auf der B97 Königsbrück, da Dresdner Straße, in Höhe Birkenweg gab es einen Unfall. Und es staut sich noch auf der A4 von Chemnitz kommend zwischen Dresden-Neustadt und Hermsdorf aktuell 45 Minuten Zeitverlust.
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0: Wir reden gleich mal über Airfryer. Was sind die besten Geräte? Was muss ein gutes Gerät können? Ich bin ja großer Airfryer-Fan, aber auch ein Fan von Max Giesinger.

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1: Lassen Sie sich Ihr Abendessen bitte gut schmecken, egal ob einfach nur kalte Schnitte oder sogar warm gekocht. Und vielleicht gibt es bei Ihnen so wie bei mir öfter was Heißluftfrittiertes aus dem Airfryer. Die Stiftung Warentest hat jetzt 22 Produkte untersucht, von kleinen Einsteigermodellen bis hin zu großen Doppelkammergeräten. Die Preise liegen zwischen 80 und 280 Euro. Roman Schukis von der Stiftung Warentest. Wie sind denn die Tests ausgefallen?
2: Insgesamt ist der Test erfreulich verlaufen. Wir haben doppelt so viele gute wie letztes Mal und wir hatten auch keine ganz großen Ausfälle. Und was auch positiv ist, dass alle Hähnchen gut gegart haben, also mindestens gut gegart haben. Das scheint also keine große Herausforderung mehr zu sein. Das war in unserem ersten Test 2019 wirklich noch ein größeres Problem, wo die ganz blass blieben und zum Teil auch gar nicht gegart waren.
1: Für wen lohnt sich denn welches Gerät?
2: Wir würden immer raten, einmal zu überlegen, was man eigentlich vorhat und dann am besten es vor Ort einmal auszuprobieren oder sich vielleicht auch beraten zu lassen. Also das sind solche Fragen zum Beispiel, für wie viele Menschen will ich überhaupt Sachen zubereiten? Wie viel Platz habe ich in meiner Küche? Wie viele Komponenten will ich garen? Möchte ich jedes Mal eigentlich nur Pommes machen und weiß ich das jetzt schon? Oder möchte ich mich auch mal ein bisschen ausprobieren? Es gibt ja ganz viele Rezepte im Internet. Vielleicht auch mal ein Menü machen oder aus mehreren Bestandteilen das garen. Und darauf finden, das richtige Gerät auszuwählen.
1: So, ihr Lieben, jetzt habe ich Hunger auf Hähnchen mit Pommes. Vielen Dank, Roman Schukis von der Stiftung Warentest.

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1: Unser Chefmeteorologe Michael Klein, nach gefühlt 6-8 Wochen Kurzurlaub, ist er wieder da?
2: Es fühlt sich an, als wäre ich im Februar zuletzt da gewesen,
1: das stimmt,
2: oder?
1: Allerdings.
2: Aber ich kann mich erinnern, wir hatten Hitzewellen zwischendurch.
1: Ja, ich kann mich auch erinnern.
2: Ja.
1: Und auch in den letzten Tagen hat das ja unsere Wetterpraktikantin Christine sehr schön gemacht.
2: Danke.
1: Komm,
2: dafür.
1: Sag ihr mal auch ein bisschen ein kleines Kompliment, kannst du schon mal machen.
2: Ja, ne? aber auf jeden Fall. Ich bin froh, dass Sachsen in guten Händen war.
1: Ja, definitiv. Ja. Wir haben natürlich auch immer mal über dich geplaudert, über Schweden. Wie ist denn so der Sommer in Schweden?
2: Wir hatten Glück. Zumindest mit den ersten Tagen strahlender Sonnenschein, so 22, 23 Grad. Und man glaubt's nicht, aber Schweden sieht aus wirklich wie aus dem Bilderbuch Schweden. Also die haben das sehr nett gestaltet.
3: Mensch, Micha Klein entdeckt die Welt. Schweden sieht aus wie Schweden.
2: Aber ernsthaft.
1: Wir haben jetzt mit unserer Wetterpraktikantin Christine wirklich wochenlang daran gearbeitet, das Niveau ein bisschen wieder hochzukriegen, ne, so insgesamt. Ne?
2: Und jetzt
1: kommt der Michael Klein und sagt, Schweden sieht aus, naja, wie Schweden.
3: Ach komm.
2: Ja, aber wirklich so malerisch, das glaubst du nicht.
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0: Kultmusik aus den 90ern mit Corona, der Rhythm of the Night. Das war's schon wieder für den Donnerstagnachmittag mit Roman Knoblauch. Morgen ist Freitag und morgen rocken wir das Wochenende. Zumindest fangen wir damit an. Ich wünsche Ihnen noch ganz viel Spaß hier bei uns im Programm. Schönen Abend noch. Bis morgen. Servus.
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6: Mit Michael Daub, guten Abend. Sachsens Ministerpräsident Michael Kretschmer sieht Deutschland in einem Wirtschaftskrieg. VW sei ein Symbol für die dramatische Lage der Bundesrepublik, sagte der CDU-Politiker in einem Interview mit dem Spiegel. Jeden Monat würden 15.000 Industriearbeitsplätze verloren gehen. Trotzdem gehe kein Ruck durch das Land. Kretschmer schlägt einen Pakt für Deutschland vor, bei dem sich alle unterhaken. Zusammenhalt sei jetzt das zentrale Instrument. Schmierereien und Vandalismus gegen Kirchen, Moscheen, Synagogen und andere religiöse Objekte in Sachsen sind in den vergangenen 5 Jahren über 80 politisch motivierte Straftaten verübt worden. Das geht aus der Antwort des Innenministeriums auf die Anfrage des Oberlausitzer BSW-Landtagsabgeordneten Jens Henschel-Töricht hervor. Knut Michael Kunert berichtet.
7: Das Spektrum reicht von Sachbeschädigungen und verfassungswidrigen Schmierereien über Volksverhetzung bis hin zu versuchten Brandstiftungen, etwa an Kirchen in Leipzig und Wurzen. Die meisten Ermittlungsverfahren mussten allerdings eingestellt werden, da keine Tatverdächtigen ermittelt werden konnten. Rechtskräftige Verurteilungen zu Geld- oder Freiheitsstrafen waren die Ausnahme.
6: In einem Wald an der Spitz-Kunnersdorfer Straße in Großschönau ist ein Kühlschrank gesprengt worden. Einwohner hörten die Explosion und riefen die Polizei. An dem halb ausgebrannten Kühlschrank klebten Blutspritzer. In einem nahegelegenen Krankenhaus wurde der mutmaßliche Verursacher ausfindig gemacht. Ein 29-jähriger Mann. Zu den Hintergründen für den Vorfall konnte uns die Polizei noch nicht sagen. Anschläge auf kritische Infrastruktur wurden zuletzt immer wieder gemeldet. Jetzt gibt es eine Statistik dazu. Das Bundeskriminalamt zählt für das laufende Jahr bislang 165 Sabotageverdachtsfälle. Das berichten mehrere Medien. Auch die beiden pyrotechnischen Angriffe auf Umspannwerke in Brandenburg und NRW zählen dazu. Zudem wurden mehr als 740 verdächtige Drohnensichtungen gezählt. Experten rechnen damit, dass eine außergewöhnlich starke Ausprägung des Wetterphänomens El Niño bevorsteht. Die Welt müsse sich auf regional extreme Hitzen, Dürren und Überschwemmungen in den kommenden Monaten einstellen, hieß es von der Weltorganisation für Meteorologie. Der Höhepunkt wird um die Jahreswende erwartet.
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9: Der Abend zugezogen und oft regnerisch. Morgen dann starten wir allerdings insgesamt trocken in den Freitag. Am Nachmittag Temperaturen in der Spitze um die 25 Grad. Gegen Abend dann dickere Wolken und teilweise kräftige Schauer und Gewitter. Der Samstag zeigt sich zunächst wolkig, später freundlich bei maximal 20 Grad. Schauen wir auf die Straßen. A4 Chemnitz Richtung Görlitz zwischen Dresden-Wildermann und Hermsdorf. Immer noch Behinderungen nach einem Unfall. Da wird der Verkehr über die Standspur geleitet. Jetzt noch 35 Minuten Stau. Auf der A14 Leipzig Richtung Dresden zwischen Nossen-Nord und Nossen-Ost. Immer noch Reifenteile. Vorsicht. In Dresden auf der Donaustraße zwischen Erich-Kästner-Straße und Alt-Lockwitz. Vollsperrung wegen eines Unfalls. Und geblitzt wird auf der A72 Chemnitz Richtung Hof zwischen Zwickau-West und Reichenbach. Dann in Leipzig auf der Rosenau-Straße stadtauswärts, außerdem auf der B2 Maximilianallee stadtauswärts Höhe Aral und in Zwickau auf der Brauereistraße in Richtung Kainsdorf.
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2: Der Abend zugezogen und oft regnerisch. Morgen dann starten wir allerdings insgesamt trocken in den Freitag. Am Nachmittag Temperaturen in der Spitze um die 25 Grad. Gegen Abend dann dickere Wolken und teilweise kräftige Schauer und Gewitter. Der Samstag zeigt sich zunächst wolkig, später freundlich bei maximal 20 Grad. Schauen wir auf die Straßen. A4 Chemnitz Richtung Görlitz zwischen Dresden-Wildermann und Hermsdorf. Immer noch Behinderungen nach einem Unfall. Da wird der Verkehr über die Standspur geleitet. Jetzt noch 35 Minuten Stau. Auf der A14 Leipzig Richtung Dresden zwischen Nossen-Nord und Nossen-Ost. Immer noch Reifenteile. Vorsicht. In Dresden auf der Donaustraße zwischen Erich-Kästner-Straße und Alt-Lockwitz. Vollsperrung wegen eines Unfalls. Und geblitzt wird auf der A72 Chemnitz Richtung Hof zwischen Zwickau-West und Reichenbach. Dann in Leipzig auf der Rosenowstraße stadtauswärts, außerdem auf der B2 Maximilianallee stadtauswärts Höhe Aral und in Zwickau auf der Brauereistraße in Richtung Keinsdorf.
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1: 100 bis 120 Mal pro Minute drücken, ja? Herzdruckmassage. Der richtige Rhythmus ist wohl der. So, pass auf jetzt. Herzdruckmassage. Herzdruck, Druck, Druck, Druck, Druck, Druck, Druck, Druck, Druck, Druck, Druck. Ganz wichtig, alle 4 Minuten fällt in Deutschland ein Mensch um, und zwar mit einem Herz-Kreislauf-Stillstand. Alle 4 Minuten. Viele von denen schaffen es nicht, weil einfach falsch oder gar keine erste Hilfe geleistet wird. Weil sich die Leute nicht trauen oder keine Ahnung haben, wie es geht. Ja. Deswegen ganz, ganz wichtig und eigentlich auch ganz einfach die Herzdruckmassage. In Schwerin gibt es da heute einen Weltrekordversuch. Und zwar wollen die 80 Stunden am Stück, natürlich eine Puppe, wiederbeleben. Also da werden ganz viele Leute gesucht, die da mithelfen. Jeder so ein paar Minuten. 80 Stunden am Stück. Ich habe gelesen, Lars Klingbeil hatte anfragen lassen, ob er seine SPD für das Wiederbelebungsexperiment zur Verfügung stellen darf.
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6: Mit Michael Daub. Schmierereien, Vandalismus und versuchte Brandstiftung gegen Kirchen, Moscheen, Synagogen und andere religiöse Objekte in Sachsen sind in den vergangenen 5 Jahren über 80 politisch motivierte Straftaten verübt worden. Das geht aus der Antwort des Innenministeriums auf die Anfrage des Oberlausitzer BSW-Landtagsabgeordneten Jens Henschel-Töricht hervor. Die meisten Ermittlungsverfahren wurden eingestellt, da keine Tatverdächtigen ermittelt werden konnten. Rechtskräftige Verurteilungen zu Geld- oder Freiheitsstrafen waren die Ausnahme. Der Sächsische Museumsbund blickt mit Sorge auf den aktuellen Haushaltsentwurf des Freistaates. Die dort vorgeschlagenen Kürzungen treffen seiner Ansicht nach besonders die Museen im ländlichen Raum. Die ohnehin angespannte Situation würde sich vor allem bei kleineren Einrichtungen deutlich verschärfen, so der Museumsbund. Die Schließung des Computermuseums in Hoyerswerda zum Beispiel habe schon zu ersten unwiederbringlichen Verlusten geführt. Die sächsische Weinlandschaft wird immer attraktiver für Touristen. Das belegen Zahlen des Kulturministeriums. Demnach sorgt der sogenannte Weintourismus jährlich für rund 3 Millionen Übernachtungs- und Tagesbesuche. Die Gäste geben dabei knapp 300 Millionen Euro aus, deutlich mehr als andere Reisende. Genuss spielt also für die Wahl des Urlaubsziels eine immer wichtigere Rolle.
5: Und jetzt weitere Nachrichten aus Deutschland und der Welt.
7: Ich bin Florian Klaus. In der Schlussphase des Wahlkampfs in Sachsen-Anhalt hat Bundeskanzler Merz das Bundesland besucht. Er warb dort für den CDU-Kandidaten Schulze und warnte vor Stimmen für die AfD.
8: Wer möchte, dass Deutschland ein offenes und liberales Land bleibt? Und wer möchte, dass Sachsen-Anhalt ein interessanter, auch europäisch interessanter Standort bleibt? Der darf am Sonntag nicht die AfD wählen.
7: Schon im ARD-Sommerinterview hatte Merz gesagt, er könne sich nicht vorstellen, dass internationale Unternehmen in einem AfD-geführten Sachsen-Anhalt investieren. Nachdem in der Nacht Brandsätze auf eine Baustelle in München geworfen worden sind, ist nicht ganz klar, wem die Attacke konkret gegolten hat. Weil dort aber mehrere Rüstungsunternehmen sitzen, gehen Ermittler von einem politischen Hintergrund aus. Bayerns Innenminister Herrmann hat gesagt, dass der Vorfall zeige, dass das Anschlagsrisiko auf die Infrastruktur im Land zugenommen hat. Die Polizei hat 2 Verdächtige mit bulgarischer Staatsbürgerschaft festgenommen. Nach einer langen Wirtschaftsflaute verbreiten führende Ökonomen wieder Optimismus. 5 Institute haben ihre Erwartungen für dieses Jahr kräftig erhöht. So erwartet das Münchner IFO-Institut jetzt 1,4% Wirtschaftswachstum, 0,6% mehr als bisher. Ein Problem bleiben aber die durch den Iran-Krieg gestiegenen Energiepreise. In vielen Unternehmen wurde und wird geschaut, ob Aufgaben von künstlicher Intelligenz übernehmen werden können. Die SPD-Bundestagsfraktion denkt über Steuern und Abgaben auf den Einsatz von KI und Robotik nach. Wenn KI zunehmend Arbeitsplätze ersetze, dann seien Beiträge in die Sozialversicherung eine Frage, sagte Fraktionschef Miersch. Es gehe darum, technischen Fortschritt und gute Arbeit zu verbinden.
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10: Der Regen verabschiedet sich so langsam. Die kommende Nacht meist trocken bei Temperaturen zwischen 18 und 12 Grad. Morgen zeigt sich der Freitag dann meist erstmal trocken und Temperaturen um die 25 Grad am Nachmittag. Gegen Abend, da kommen dann Schauer und Gewitter reingezogen, vor allem von Nordosten, die auch ein bisschen kräftiger sein können. Und der Samstag zeigt sich zunächst noch wolkig mit einzelnen Schauern und im Tagesverlauf wieder freundlicher, aber ein Stückchen kühler. Schauen wir auf die Straßen. A4 Richtung Görlitz zwischen Dresden Flughafen und Hermsdorf. Behinderungen noch immer nach einem Unfall. Da ist die linke Spur gesperrt. Außerdem auf der A9 Leipzig Richtung Nürnberg zwischen Hermsdorfer Kreuz und Hermsdorf Süd. Gegenstände auf allen Spuren. In Dresden auf der Donaustraße noch Behinderungen nach einem Unfall zwischen Erich-Kästner Straße und Alt-Lockwitz. Und geblitzt wird in Leipzig auf der Rosenau-Straße stadtauswärts und auf der Maximilian-Allee stadtauswärts in Höhe Aral.
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13: Der Regen verabschiedet sich so langsam, die kommende Nacht meist trocken bei Temperaturen zwischen 18 und 12 Grad. Morgen zeigt sich der Freitag dann meist erstmal trocken und Temperaturen um die 25 Grad am Nachmittag. Gegen Abend, da kommen dann Schauer und Gewitter reingezogen, vor allem von Nordosten, die auch ein bisschen kräftiger sein können. Und der Samstag zeigt sich zunächst noch wolkig mit einzelnen Schauern und im Tagesverlauf wieder freundlicher, aber ein Stückchen kühler. Schauen wir auf die Straßen heute Abend. Vorsicht auf der A4 Chemnitz Richtung Dresden. Zwischen Siebenlehn und dem Dreieck Nossen, da liegt ein LKW-Rad auf der linken Spur. Auf der A4 Richtung Görlitz zwischen Dresden Flughafen und Hermsdorf Behinderungen nach einem Unfall, da ist immer noch die linke Spur gesperrt. Auf der A9 Leipzig Richtung Nürnberg zwischen Hermsdorfer Kreuz und Hermsdorf Süd Gegenstände auf allen Spuren und in Dresden immer noch auf der Donauer Straße zwischen Erich-Kästner Straße und Alt-Lockwitz Unfall und Vollsperrung. Geblitzt wird noch in Leipzig auf der Rosenau-Straße stadtauswärts und auf der Maximilianallee stadtauswärts in Höhe Aral.
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0: Olivia Rodrigo, Drop Dead.
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1: Schauen Sie sich eigentlich gern Fotos an? Gerade jetzt, wenn es so draußen kalt, regnerisch und dunkel wird, da sitzen wir oft vor unserem Computer und schwelgen in Erinnerungen. Die Kinder sind mittlerweile kräftig gewachsen, aber die Babyfotos, ja, die sind doch zuckersüß. Viele Fotos befinden sich bei uns auch auf dem Handy. Und mein Mann, der scherzt oft darüber, dass unsere Kinder vermutlich mal ihre gesamte Kindheit anhand der vielen Bilder nachvollziehen können. Das war früher anders. Meine Großeltern zum Beispiel, die haben noch richtige Alben. Die schwarz-weißen Fotos sind so sorgsam eingeklebt und jedes Bild und all die Geschichten darum sind so wertvoll, weil es davon nicht so viele gibt. Ich blättere gern darin. Aber es ist auch egal, ob digital oder ganz klassisch. Fotos erzählen uns etwas. Sie halten die schönen Momente fest und wir können uns erinnern und verbringen Zeit miteinander. Eines der wohl wertvollsten Geschenke. Und wir denken vielleicht auch an die Menschen, die bereits vor uns gegangen sind. Vielleicht nehmen sie sich einfach mal wieder dafür Zeit. Und es heißt ja auch, solange wir uns erinnern, geht nichts verloren. Ich wünsche Ihnen noch eine schöne restliche Woche.
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8: Mit Michael Daub. Dieser Fall gibt der Kripo in Zittau Fragen auf. In einem Wald an der Spitz-Kunersdorfer Straße in Groß-Schönau ist ein Kühlschrank gesprengt worden. Knut Michael Kunert mit der ganzen Geschichte.
9: Einwohner hörten die Explosion und riefen die Polizei. An dem halb ausgebrannten Kühlschrank klebten Blutspritzer. In einem nahegelegenen Krankenhaus wurde der mutmaßliche Verursacher ausfindig gemacht, ein 29-jähriger Mann. Der Deutsche wurde bei der Explosion schwer verletzt. Zu den Hintergründen konnte uns die Polizei noch nichts sagen. Der Mann konnte offenbar noch nicht vernommen werden. Die Ermittlungen dauern an.
8: Sachsens Ministerpräsident Michael Kretschmer sieht Deutschland in einem Wirtschaftskrieg. Volkswagen sei ein Symbol für die dramatische Lage der Bundesrepublik, sagte der CDU-Politiker in einem Interview mit dem Spiegel. Jeden Monat würden 15.000 Industriearbeitsplätze verloren gehen. Trotzdem gehe kein Ruck durch das Land. Kretschmer schlägt einen Pakt für Deutschland vor, bei dem sich alle unterhaken. Zusammenhalt sei jetzt das zentrale Instrument. Nazi-Schmierereien in der Puschkin-Promenade in Cottbus. Das Denkmal für die Opfer des Faschismus und Militarismus wurde geschändet. Die Täter sprühten ein Hakenkreuz an den Stein und die Zahlenkombinationen 444 und 1488. Außerdem wurden ein Abfalleimer und eine Parkbank mit schwarzer Farbe beschmiert. Der Staatsschutz ermittelt.
0: Und jetzt weitere Nachrichten aus Deutschland und der Welt.
10: Ich bin Florian Klaus. Nach Angriffen auf das Stromnetz in Brandenburg und Nordrhein-Westfalen wird weiter über besseren Schutz diskutiert. Hans-Walter Borries vom Bundesverband für den Schutz kritischer Infrastrukturen spricht von einer neuen Dimension der Bedrohung. David Riemer berichtet.
11: Boris bezeichnet die Angriffe als hybride Vorkriegsführung und sagt, eigentlich sei das eine Aufgabe für die Bundespolizei. Die technischen Schutzmöglichkeiten seien vorhanden, könnten die Unternehmen aber das 4- bis 6-fache kosten. NRW-Innenminister Reul fordert unter anderem eine Diskussion über Videoüberwachung und Drohnenabwehr. Dafür müssten zunächst allerdings die gesetzlichen Grundlagen und Fragen zu Zuständigkeit, Qualifikation und Haftung geklärt werden. Das sagte der Brandenburger SPD-Innenpolitiker Stohn.
10: Bessere Schutzmaßnahmen fordert auch Bayerns Wirtschaftsminister Aiwanger nach der Brandattacke auf eine Münchner Baustelle. Weil in der Nähe des Tatorts mehrere Rüstungsunternehmen sitzen, vermuten Ermittler einen politischen Hintergrund. Aiwanger sagte, dass feige Angriffe auf deutsche Unternehmen und Infrastruktur zunehmen. 2 Bulgaren waren nach dem Angriff festgenommen worden. Ronald Raue ist neuer Sportstaatsminister. Der 2-malige Kanu-Olympiasieger ist zum Nachfolger von Christiane Schenderlein ernannt worden.
12: Der Sport hat mir in meinem Leben unheimlich viel gegeben. Jetzt möchte ich etwas zurückgeben.
10: Das sagte Raue bei der Vorstellung mit Bundeskanzler Merz. Seine wichtigste Aufgabe wird laut Merz die deutsche Olympiabewerbung. Der CDU-Politiker Jens Spahn und der Rapper Chiago haben gerade Streit. Es geht um ein Video, in dem Chiago Spahn mit Drogenkonsum in Verbindung gebracht hat. Spahns Anwälte haben eine Abmahnung geschickt, außerdem wird Strafanzeige erstattet. Chiago sagt, dass es sich bei seinen Äußerungen um Satire gehandelt habe. Das sei auch kenntlich gemacht worden.
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14: Die kommende Nacht meist trocken bei Temperaturen zwischen 18 und 12 Grad. Morgen zeigt sich der Freitag dann erstmal entspannt, freundlich und trocken bei Temperaturen um die 25 Grad. Gegen Abend allerdings steigt das Schauer- und Gewitterrisiko. Das Wochenende ein bisschen durchwachsen. Am Samstag können noch Schauer möglich sein bei um die 20 Grad. Am Sonntag wird es wieder wärmer bis zu 26 Grad und sonnig und trocken. Der Blick auf die Straßen heute Abend. A4 Richtung Görlitz, zwischen Dresden Flughafen und Hermsdorf noch Behinderungen nach einem Unfall. Auch in Dresden auf der Donauer Straße ein Unfall zwischen Erich-Kästner Straße und Alt-Lockwitz. Und geblitzt wird in Leipzig auf der Maximilianallee stadtauswärts in Höhe Aral und auf der Rosenowstraße stadtauswärts.
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13: Die kommende Nacht meist trocken bei Temperaturen zwischen 18 und 12 Grad. Morgen zeigt sich der Freitag dann erstmal entspannt, freundlich und trocken bei Temperaturen um die 25 Grad. Gegen Abend allerdings steigt das Schauer- und Gewitterrisiko. Das Wochenende ein bisschen durchwachsen. Am Samstag können noch Schauer möglich sein bei um die 20 Grad. Am Sonntag wird es wieder wärmer bis zu 26 Grad und sonnig und trocken. Der Blick auf die Straßen heute Abend. A4 Richtung Görlitz, zwischen Dresden Flughafen und Hermsdorf noch Behinderungen nach einem Unfall. Auch in Dresden auf der Donaustraße ein Unfall zwischen Erich-Kästner Straße und Alt-Lockwitz. Und geblitzt wird in Leipzig auf der Maximilianallee stadtauswärts in Höhe Aral und auf der Rosenowstraße stadtauswärts.
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10: Mit Michael Daub. Schmierereien, Vandalismus und versuchte Brandstiftung gegen Kirchen, Moscheen, Synagogen und andere religiöse Objekte in Sachsen sind in den vergangenen 5 Jahren über 80 politisch motivierte Straftaten verübt worden. Das geht aus der Antwort des Innenministeriums auf die Anfrage des Oberlausitzer BSW-Landtagsabgeordneten Jens Henschel-Töricht hervor. Die meisten Ermittlungsverfahren wurden eingestellt, da keine Tatverdächtigen ermittelt werden konnten. Rechtskräftige Verurteilungen zu Geld- oder Freiheitsstrafen waren die Ausnahme. Der Sächsische Museumsbund blickt mit Sorge auf den aktuellen Haushaltsentwurf des Freistaates. Die dort vorgeschlagenen Kürzungen treffen seiner Ansicht nach besonders die Museen im ländlichen Raum. Die ohnehin angespannte Situation würde sich vor allem bei kleineren Einrichtungen deutlich verschärfen, so der Museumsbund. Die Schließung des Computermuseums in Hoyerswerda zum Beispiel habe schon zu ersten unwiederbringlichen Verlusten geführt. Die sächsische Weinlandschaft wird immer attraktiver für Touristen. Das belegen Zahlen des Kulturministeriums. Demnach sorgt der sogenannte Weintourismus jährlich für rund 3 Millionen Übernachtungs- und Tagesbesuche. Die Gäste geben dabei knapp 300 Millionen Euro aus, deutlich mehr als andere Reisende. Genuss spielt also für die Wahl des Urlaubsziels eine immer wichtigere Rolle.
11: Und jetzt weitere Nachrichten aus Deutschland und der Welt.
12: Ich bin Yves Simon. In der Schlussphase des Wahlkampfs in Sachsen-Anhalt hat Bundeskanzler Merz das Bundesland besucht. Er hat dort für den CDU-Kandidaten Schulze geworben. Außerdem warnt er weiterhin vor Stimmen für die AfD.
13: Wer möchte, dass Deutschland ein offenes und liberales Land bleibt? Und wer möchte, dass Sachsen-Anhalt ein interessanter, auch europäisch interessanter Standort bleibt? Der darf am Sonntag nicht die AfD wählen.
12: Schon im ARD-Sommerinterview hatte Merz gesagt, er könne sich nicht vorstellen, dass internationale Unternehmen in einem AfD-geführten Sachsen-Anhalt investieren. Nach der Brandattacke auf eine Baustelle in München in der Nähe mehrerer Rüstungsunternehmen fordert jetzt der bayerische Wirtschaftsminister Aiwanger bessere Schutzmaßnahmen. Ist ja auch schließlich nicht der erste Fall, in dem ein Technologieunternehmen mit Nähe zur Sicherheits- und Verteidigungsindustrie ins Visier gerät. 2 Bulgaren sind inzwischen festgenommen worden, nachdem jemand letzte Nacht Brandsätze auf die Baustelle im Münchner Osten geworfen hatte. Deutschland bekommt einen Olympiasieger als neuen Sportstaatsminister. Der zweimalige Kanu-Goldgewinner Roland Raue geht ins Bundeskanzleramt. Das hat Bundeskanzler Merz jetzt auf Instagram bekannt gegeben. Er folgt damit der bisherigen Staatsministerin Christiane Schenderlein nach. Der Bundesgerichtshof hat den jahrzehntelangen Streit zwischen der Band Kraftwerk und dem Hip-Hop-Produzenten Moses Pelham weitgehend geklärt. Dabei geht es um sogenanntes Sampling. Pelham hatte 2 Sekunden aus einer Kraftwerkaufnahme verwendet. Der BGH hat jetzt aber klargestellt, dass das zulässig ist, zumindest für den Zeitraum ab 2021, um den es gegangen ist. Die Zeit vorher könnte aber nochmal Thema werden.
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15: Die kommende Nacht meist trocken bei Temperaturen zwischen 18 und 12 Grad. Morgen zeigt sich der Freitag dann erstmal entspannt, freundlich und trocken bei Temperaturen um die 25 Grad. Gegen Abend allerdings steigt das Schauer- und Gewitterrisiko. Das Wochenende ein bisschen durchwachsen. Am Samstag können noch Schauer möglich sein bei um die 20 Grad. Am Sonntag wird es wieder wärmer bis zu 26 Grad und sonnig und trocken.
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12: Die kommende Nacht meist trocken bei Temperaturen zwischen 18 und 12 Grad. Morgen zeigt sich der Freitag dann erstmal entspannt, freundlich und trocken bei Temperaturen um die 25 Grad. Gegen Abend allerdings steigt das Schauer- und Gewitterrisiko. Das Wochenende ein bisschen durchwachsen. Am Samstag können noch Schauer möglich sein bei um die 20 Grad. Am Sonntag wird es wieder wärmer bis zu 26 Grad und sonnig und trocken.
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5: Mit Michael Daub. Dieser Fall gibt der Kripo in Zittau Fragen auf. In einem Wald an der Spitz-Kunersdorfer Straße in Groß-Schönau ist ein Kühlschrank gesprengt worden. Knut Michael Kunert mit der ganzen Geschichte.
6: Einwohner hörten die Explosion und riefen die Polizei. An dem halb ausgebrannten Kühlschrank klebten Blutspritzer. In einem nahegelegenen Krankenhaus wurde der mutmaßliche Verursacher ausfindig gemacht, ein 29-jähriger Mann. Der Deutsche wurde bei der Explosion schwer verletzt. Zu den Hintergründen konnte uns die Polizei noch nichts sagen. Der Mann konnte offenbar noch nicht vernommen werden. Die Ermittlungen dauern an.
5: Sachsens Ministerpräsident Michael Kretschmer sieht Deutschland in einem Wirtschaftskrieg. Volkswagen sei ein Symbol für die dramatische Lage der Bundesrepublik, sagte der CDU-Politiker in einem Interview mit dem Spiegel. Jeden Monat würden 15.000 Industriearbeitsplätze verloren gehen. Trotzdem gehe kein Ruck durch das Land. Kretschmer schlägt einen Pakt für Deutschland vor, bei dem sich alle unterhaken. Zusammenhalt sei jetzt das zentrale Instrument. Nazi-Schmierereien in der Puschkin-Promenade in Cottbus. Das Denkmal für die Opfer des Faschismus und Militarismus wurde geschändet. Die Täter sprühten ein Hakenkreuz an den Stein und die Zahlenkombinationen 444 und 1488. Außerdem wurden ein Abfalleimer und eine Parkbank mit schwarzer Farbe beschmiert. Der Staatsschutz ermittelt.
0: Und jetzt weitere Nachrichten aus Deutschland und der Welt.
7: Ich bin Yves Simon. Paukenschlag bei Volkswagen. Der VW-Aufsichtsrat hat am Abend den Sanierungsplan des Vorstands einstimmig abgesegnet. Weltweit sollen 50.000 zusätzliche Stellen wegfallen. Außerdem stehen 4 deutsche Werke auf der Kippe. Genauer gesagt geht es da um die Standorte Emden, Zwickau, Hannover und Neckarsulm. Dort werden Modelle hergestellt, die zwischen 2031 und 2034 eingestellt werden. Bisher gibt es keine wettbewerbsfähigen Nachfolger, die in diesen Werken gebaut werden könnten. VW sucht zwar aktuell nach Alternativen, bleibt da aber noch vage. Nach dem Brandanschlag auf eine Baustelle in München letzte Nacht spricht der bayerische Innenminister Herrmann von einem politischen Hintergrund. Der Tatort liegt in der Nähe von Bürogebäuden mehrerer Rüstungsunternehmen. Nach den Angriffen der letzten Zeit auf die Stromversorgung und den Leipziger Flughafen hat Herrmann gesagt:
8: Diese Risiken müssen wir sehr ernst nehmen und darauf gefasst sein, dass sich so etwas jeden Tag an irgendeinem anderen Ort in Deutschland ebenso ereignen kann.
7: 2 tatverdächtige Bulgaren sind in München festgenommen worden. Seit heute geht Uber in London mit selbstfahrenden Taxis an den Start. Fahrgäste können die Fahrten zum regulären Tarif ohne Aufpreis buchen. Günstiger ist es allerdings auch nicht. Zum Start sind erstmal nur 15 elektrisch betriebene Ford Mustang im Einsatz, noch mit Sicherheitsfahrer am Steuer, der das Auto aber quasi nur überwacht. Wer Robotaxis bevorzugt, kann sie in der App in den Voreinstellungen auch direkt auswählen. Das System ist mit Daten aus über 70 Ländern trainiert worden. Außerdem hat es Testfahrten gegeben und das in über 500 Städten auf der ganzen Welt. Fast jeder zweite junge Mann schlägt beim Alkohol hin und wieder über die Stränge. Das zeigt jetzt eine Studie des Bundesinstituts für öffentliche Gesundheit. Es gibt allerdings auch Lichtblicke. Der regelmäßige Konsum ist auf ein Rekordtief gesunken. Nur ein Drittel der jungen Männer und gut 14% der Frauen trinken mindestens einmal pro Woche.
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9: Die kommende Nacht meist trocken bei Temperaturen zwischen 18 und 12 Grad. Morgen zeigt sich der Freitag dann erstmal entspannt, freundlich und trocken bei Temperaturen um die 25 Grad. Gegen Abend allerdings steigt das Schauer- und Gewitterrisiko. Das Wochenende ein bisschen durchwachsen. Am Samstag können noch Schauer möglich sein bei um die 20 Grad. Am Sonntag wird es wieder wärmer bis zu 26 Grad und sonnig und trocken.
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8: Die kommende Nacht meist trocken bei Temperaturen zwischen 18 und 12 Grad. Morgen zeigt sich der Freitag dann erstmal entspannt, freundlich und trocken bei Temperaturen um die 25 Grad. Gegen Abend allerdings steigt das Schauer- und Gewitterrisiko. Das Wochenende ein bisschen durchwachsen. Am Samstag können noch Schauer möglich sein bei um die 20 Grad. Am Sonntag wird es wieder wärmer bis zu 26 Grad und sonnig und trocken.
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17: Ich bin Yves Simon. Es ist das Thema in dieser Nacht. Der VW-Aufsichtsrat hat den Sanierungsplan des Vorstands einstimmig abgesegnet. Weltweit will Volkswagen weitere 50.000 Stellen abbauen. Vier deutsche Werke stehen außerdem auf der Kippe. Dazu gehören Emden, Zwickau, Hannover und Neckarsulm. In Zwickau zum Beispiel, da arbeiten 8.000 Beschäftigte in etwa. Und da ist unklar, ob es nach 2030 noch genug Käufer für die Modelle gibt, die dort gebaut werden. Eine deutliche Mehrheit der Bundesbürger sieht Russland als Sicherheitsrisiko an. Im Westen sorgen sich laut ARD Deutschlandtrend fast 60% der Menschen wegen Moskau. Im Osten, da sind es nur 40%. Entsprechend unterschiedlich werden auch die Waffenlieferungen an die Ukraine beurteilt. Künftige Hitzesommer könnten in Chemnitz zu einem ernsthaften Problem werden. Ein spezieller Aktionsplan kann nicht erstellt werden, weil dafür das Personal fehlt. Einzelheiten von Lutz Escher.
18: Nach Aussage der Stadtverwaltung ist derzeit keine einzige kommunale Schule oder Kindertagesstätte klimatisiert. Das ist auch in Zukunft nicht geplant, weil dafür kein Geld da ist. Für Menschen, die sich an heißen Tagen abkühlen wollen, gibt es zwar eine Übersicht öffentlicher Gebäude, allerdings nur als interaktive Online-Karte. Die Stadt selbst stellt nach eigener Aussage keine gekühlten Räume zur Verfügung. Angesichts der extremen Hitzetage in diesem Jahr sieht das Gesundheitsamt hier jedoch Handlungsbedarf. Dazu müsse aber zunächst geprüft werden, wo man hierfür das Personal hernimmt.
17: Echte Bücher für echte Menschen. In New York heißt es erstmal für viele Schüler Unterricht ohne KI. Fast 600.000 Kinder und Jugendliche zwischen 7 und 14 Jahren sollen ein Schuljahr lang darauf verzichten. Bürgermeister Mamdani findet, in dieser Altersgruppe soll der Unterricht vor allem von echten Lehrkräften kommen. Für uns berichtet aus New York Tina Eck.
19: Kinder brauchen menschliche Beziehungen, um zu lernen und um sich zu entwickeln, das sagt der linksliberale Bürgermeister Mamdami. Und Lehrer, die können natürlich weiterhin KI benutzen, um den Unterricht vorzubereiten, aber die Kinder, die sollen im anstehenden Schuljahr erstmal selber denken, anstatt nur zu klicken und zu scrollen.
17: Zum Start der Ära Jürgen Klopp als Fußball-Bundestrainer gibt es eine besondere Trikot-Überraschung. Ausrüster Adidas aus Herzogenaurach bringt zum Start in die Nations League ein neues Jersey raus. Es ist ein Abschiedstrikot, in dem wird die DFB-Elf am 24. September in Amsterdam gegen die Niederlande auflaufen. Der langjährige Ausrüster verabschiedet sich zum Jahresende. Ab 2027 übernimmt dann Nike. Wie das neue Trikot aussieht, das ist noch geheim.
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22: Die kommende Nacht meist trocken bei Temperaturen zwischen 18 und 12 Grad. Morgen zeigt sich der Freitag dann erstmal entspannt, freundlich und trocken bei Temperaturen um die 25 Grad. Gegen Abend allerdings steigt das Schauer- und Gewitterrisiko. Das Wochenende ein bisschen durchwachsen. Am Samstag können noch Schauer möglich sein bei um die 20 Grad. Am Sonntag wird es wieder wärmer bis zu 26 Grad und sonnig und trocken.
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18: Ich bin Yves Simon. Der VW-Aufsichtsrat hat den Sanierungsplan des Vorstands einstimmig abgesegnet. Weltweit sollen ja etwa 50.000 Stellen wegfallen. Außerdem stehen die Werke in Emden, in Zwickau, Hannover und auch in Neckarsulm auf der Kippe, weil die dort produzierten Modelle zwischen 2031 und 2034 auslaufen. Wettbewerbsfähige Anschlussproduktionen sind gerade nicht in Sicht. VW spricht deswegen nur vage von möglichen alternativen Nutzungskonzepten dort. Zum Beginn der Briefwahl für die US-Zwischenwahlen in diesem Jahr will Präsident Trump deutlich strengere Regeln für die Briefwahl durchsetzen. Dafür hat er sich jetzt wieder an den obersten Gerichtshof gewendet. Eine Bundesrichterin hatte die Pläne vorher per einstweiliger Verfügung gestoppt. Sie hält die Regelungen kurz vor der Wahl für praktisch gar nicht umsetzbar und auch für verfassungswidrig. Im Bundesstaat North Carolina werden heute die Briefwahlunterlagen verschickt. Künftige Hitzesommer könnten in Chemnitz zu einem ernsthaften Problem werden. Ein spezieller Aktionsplan kann nicht erstellt werden, weil dafür das Personal fehlt. Einzelheiten von Lutz Escher.
19: Nach Aussage der Stadtverwaltung ist derzeit keine einzige kommunale Schule oder Kindertagesstätte klimatisiert. Das ist auch in Zukunft nicht geplant, weil dafür kein Geld da ist. Für Menschen, die sich an heißen Tagen abkühlen wollen, gibt es zwar eine Übersicht öffentlicher Gebäude, allerdings nur als interaktive Online-Karte. Die Stadt selbst stellt nach eigener Aussage keine gekühlten Räume zur Verfügung. Angesichts der extremen Hitzetage in diesem Jahr sieht das Gesundheitsamt hier jedoch Handlungsbedarf. Dazu müsse aber zunächst geprüft werden, wo man hierfür das Personal hernimmt.
18: In Lissabon gibt es jetzt ein Mahnmal für die 16 Todesopfer des Seilbahnunglücks vor einem Jahr. Es besteht aus Steinblöcken rund um einen 150 Jahre alten Olivenbaum. Eine gelbe Standseilbahn war bei schneller Bergfahrt aus den Schienen gesprungen. Ja, von wegen klimafreundlich. Plug-in-Hybrid-Autos stoßen im Alltag deutlich mehr CO2 aus als von den Herstellern angegeben. Laut einer Studie einer internationalen Organisation lagen die realen Emissionen von 2021 zugelassenen Fahrzeugen im Schnitt beim 3,5-fachen der offiziellen Werte. Bei den 2023er Modellen sogar beim 4,6-fachen, also es wird immer mehr. Ein Problem auch, die meisten Fahrer nutzen den Elektroantrieb kaum.
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20: Derzeit insgesamt trocken. Der Freitag zeigt sich dann auch erstmal freundlich und Temperaturen tagsüber um die 25 Grad. Gegen Abend dann allerdings Schauer und Gewitter. Und am Samstag ist es eher durchwachsen mit einzelnen Schauern und Temperaturen um die 20 Grad.
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16: Ich bin Yves Simon. Der VW-Aufsichtsrat hat den Sanierungsplan des Vorstands einstimmig abgesegnet. Weltweit sollen ja etwa 50.000 Stellen wegfallen. Außerdem stehen die Werke in Emden, in Zwickau, Hannover und auch in Neckarsulm auf der Kippe, weil die dort produzierten Modelle zwischen 2031 und 2034 auslaufen. Wettbewerbsfähige Anschlussproduktionen sind gerade nicht in Sicht. VW spricht deswegen nur vage von möglichen alternativen Nutzungskonzepten dort. Zum Beginn der Briefwahl für die US-Zwischenwahlen in diesem Jahr will Präsident Trump deutlich strengere Regeln für die Briefwahl durchsetzen. Dafür hat er sich jetzt wieder an den obersten Gerichtshof gewendet. Eine Bundesrichterin hatte die Pläne vorher per einstweiliger Verfügung gestoppt. Sie hält die Regelungen kurz vor der Wahl für praktisch gar nicht umsetzbar und auch für verfassungswidrig. Im Bundesstaat North Carolina werden heute die Briefwahlunterlagen verschickt. Künftige Hitzesommer könnten in Chemnitz zu einem ernsthaften Problem werden. Ein spezieller Aktionsplan kann nicht erstellt werden, weil dafür das Personal fehlt. Einzelheiten von Lutz Escher.
17: Nach Aussage der Stadtverwaltung ist derzeit keine einzige kommunale Schule oder Kindertagesstätte klimatisiert. Das ist auch in Zukunft nicht geplant, weil dafür kein Geld da ist. Für Menschen, die sich an heißen Tagen abkühlen wollen, gibt es zwar eine Übersicht öffentlicher Gebäude, allerdings nur als interaktive Online-Karte. Die Stadt selbst stellt nach eigener Aussage keine gekühlten Räume zur Verfügung. Angesichts der extremen Hitzetage in diesem Jahr sieht das Gesundheitsamt hier jedoch Handlungsbedarf. Dazu müsse aber zunächst geprüft werden, wo man hierfür das Personal hernimmt.
16: In Lissabon gibt es jetzt ein Mahnmal für die 16 Todesopfer des Seilbahnunglücks vor einem Jahr. Es besteht aus Steinblöcken rund um einen 150 Jahre alten Olivenbaum. Eine gelbe Standseilbahn war bei steller Bergfahrt aus den Schienen gesprungen. Ja, von wegen klimafreundlich. Plug-in-Hybrid-Autos stoßen im Alltag deutlich mehr CO2 aus als von den Herstellern angegeben. Laut einer Studie einer internationalen Organisation lagen die realen Emissionen von 2021 zugelassenen Fahrzeugen im Schnitt beim 3,5-fachen der offiziellen Werte. Bei den 2023er Modellen sogar beim 4,6-fachen, also es wird immer mehr. Ein Problem auch, die meisten Fahrer nutzen den Elektroantrieb kaum.
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19: Derzeit insgesamt trocken, der Freitag zeigt sich dann auch erstmal freundlich und Temperaturen tagsüber um die 25 Grad. Gegen Abend dann allerdings Schauer und Gewitter und am Samstag ist es eher durchwachsen mit einzelnen Schauern und Temperaturen um die 20 Grad.
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